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1: Ja, legen wir einfach mit dem Wetter los. Irgendwie läuft es hier noch nicht ganz so mit der Maschine, aber das kriegen wir hin. So, also Wetter. Im Moment ja, ist es ein recht klarer Morgen, noch recht frisch mit 12 Grad. Später dann, wenn die Sonne dann sich dazu gesellt, gehen die Temperaturen dann relativ rasch hoch. Heute wird es nochmal ja, ordentlich heiß, klettern so an die 30 Grad Marke heran. Gibt einen Mix aus Sonne und Wolken dann im späteren Nachmittag. Und im Tagesverlauf dann gegen Abend müssen wir auch mal mit dem einen oder anderen Regenschauer schon mal rechnen. Morgen dann der Dienstag, auch nochmal ein heißer Tag mit viel Sonnenschein. In den Nachmittagsstunden dürfen wir mit Gewittern rechnen. Die Temperaturen klettern da auf bis zu 33 Grad. Die Aussichten für die kommenden Tage, es bleibt sommerlich heiß mit viel Sonnenschein. Hin und wieder mal ein paar Regentropfen im Gepäck und Temperaturen zwischen 29.
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1: Oh, hat er das jetzt nun doch noch gesagt? 29 bis 31 Grad und damit haben wir es jetzt genau 6 Uhr. Schönen guten Morgen. 5 Uhr. Schönen guten Morgen.
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3: Ich bin Ron Tamme. Er soll den Bürgerservice verbessern. Die Stadt Plauen startet heute einen neuen digitalen Chatbot. Der Online-Assistent ist zunächst noch im Testmodus. Er soll einfache Fragen zu Dokumenten und Öffnungszeiten beantworten. Als Avatare sind die bekannten Plauener Traditionsfiguren Vater und Sohn hinterlegt. Und weil das System noch nicht ganz ausgereift ist, sollen die Nutzer in den kommenden Wochen ein Feedback abgeben. Stundenlang ist die A72 in Richtung Hof am Nachmittag gesperrt gewesen. Grund war ein schwerer Unfall zwischen Treuen und Plauen Ost. Dabei wurde ein Mensch verletzt, auch ein Rettungshubschrauber war im Einsatz. Zum genauen Unfallhergang wurde zunächst nichts bekannt. Wer ab heute vom Vogtland aus in Richtung Westerzgebirge unterwegs ist, der braucht mehr Geduld. Die Straße zwischen Wildenthal und Alpenstock wird wegen Bauarbeiten voll gesperrt.
4: In diesem Bereich soll die Fahrbahn erneuert und Schäden ausgebessert werden. Bis Ende der Woche sollen die Arbeiten beendet sein. Die Kosten belaufen sich auf 85.000 Euro. Unterdessen wird im Thüringer Vogtland die Straße zwischen Grobsdorf und Kauern bis Mitte August voll gesperrt. Auch hier finden umfangreiche Bauarbeiten statt. Eine Umleitung ist jeweils für Autofahrer ausgeschildert. Tobias Kersch, Vogtlandradio.
3: Und auch die Kreisstraße in Hammerbrücke bekommt ab heute eine frische Kur. Im ersten Bauabschnitt wird eine 400 Meter lange Strecke saniert. Zugleich werden Versorgungsleitungen und eine Brücke erneuert. Abgeschlossen sein soll der Abschnitt im November kommenden Jahres. Kosten hier rund 1,5 Millionen Euro. Das waren die Vogtlandradio-Nachrichten.
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1: 5 Uhr und 2 Minuten haben wir es. Schönen guten Morgen auf die Straßen. Schönen guten Morgen, liebe Autofahrer. Da haben Sie freie Fahrt heute Morgen noch. Alles ruhig. Sollten Sie aber was entdeckt haben, Staus, Blitzer, mehr, dann immer her damit. Unter der 0800 30 30 113 melden Sie uns das selbstverständlich kostenfrei. Oder gerne auch per WhatsApp. Die Nummer dazu finden Sie im Netz auf vogtlandradio.de. Dankeschön. Gute Fahrt.
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1: Ja, und mit Ron Tamme in der Nachrichtenredaktion für Sie. Und am besten starten wir in so eine neue Woche, in so einen neuen Tag, in diesen Montag hinein mit dem Blick in die Sterne. Gleich unser Horoskop. Schönen guten Morgen, Vogtland.

0: 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Widder.
1: Glauben Sie auch in Krisenzeiten fest daran, dass Sie die Situation meistern werden. So können Sie auch unangenehme Angelegenheiten überwinden, ohne Schaden zu nehmen.
0: Stier.
1: Alte Liebe rostet nicht. Entweder eine alte Bekanntschaft tritt in Ihr Leben oder Sie entdecken alte Leidenschaften neu.
0: Zwillinge.
1: Werfen Sie alte Belastungen einfach über Bord. Wenn Sie noch länger an Dingen festhalten, die nicht zu ändern sind, ist es kein Wunder, wenn Sie sich leer fühlen.
0: Krebs.
1: Eine positive Grundstimmung trägt Sie durch diesen Tag. Privat läuft es gut und es gibt Ihnen auch im beruflichen Umfeld Kraft.
0: Löwe.
1: Herzensangelegenheiten brauchen Zeit, um sich zu entwickeln und Sie sind eher ungeduldig. Allerdings macht es keinen Sinn, am Gras zu ziehen, damit es wächst.
0: Jungfrau.
1: In Wortgefechten glänzen Sie heute vor allem mit klugen Argumenten und treffsicheren Pointen. So erreichen Sie alles, sogar Ihre Gegner zollen Ihnen Respekt.
0: Waage.
1: Finanziell sieht es recht vorteilhaft für Sie aus. In dieser Situation brauchen Sie auch größere Ausgaben nicht zu scheuen. Ein Angebot scheint verlockend.
0: Skorpion.
1: Vorsicht, lassen Sie sich nicht zu sehr verleiten, auf andere herabzublicken, sondern seien Sie großzügig mit Ihrer Unterstützung.
0: Schütze.
1: Die gute Zusammenarbeit mit Ihren Kollegen stimmt Sie zufrieden und macht Sie motiviert. Sie kennen Ihren Platz im Team und fühlen sich sehr wohl.
0: Steinbock.
1: Zu Ihnen gehört auch eine ordentliche Portion Ehrgeiz und den brauchen Sie heute. Schließlich gilt es, ein kniffliges Problem zu lösen und so willensstark wie Sie sind, schaffen Sie das auch.
0: Wassermann.
1: Hüten Sie sich vor Klatsch und Tratsch. Dabei kommt nichts Sinnvolles heraus. Anstatt Intrigen zu schmieden, kommen Sie mit Authentizität besser ans Ziel.
0: Fische.
1: Die Arbeit läuft gut, Sie kommen gut voran und schaffen vielleicht sogar mehr, als Sie erhofft hatten. Nach Feierabend sollten Sie sich dafür unbedingt belohnen.

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2: Ja, sommerlich und ja, heiß wird der Start in die neue Woche. Der Montag bringt viel Sonnenschein. Jetzt am Morgen ist es noch relativ frisch mit 12 bis 14 Grad. Aber sobald die Sonne dann ja, so richtig ins Spiel kommt, geht es dann auch rauf. Die Maximalwerte heute so um die 30 Grad-Marke her. Rum werden wir uns da einpegeln. Ab nachmittags ziehen dann erste Wolken rein. Ja, die bringen dann so einen Sonne-Wolken-Mix. Später dann auch mal den einen oder anderen Regentropfen. Morgen dann, der Dienstag, ebenfalls viel Sonnenschein. Wird noch ein Zacken heißer. Bis 33 Grad klettert das Thermometer. Ab in den Nachmittagsstunden dürfen wir dann mit Gewittern rechnen. Und die Aussichten für die kommenden Tage ändern sich erstmal nicht allzu viel. Es bleibt sommerlich, es bleibt heiß. 29 bis 31 Grad. 5:30 Uhr haben wir es, 5:30.
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3: Ich bin Ron Tamme. Die Stadt Plauen startet heute einen neuen digitalen Chatbot. Der Online-Assistent ist zunächst noch im Testmodus. Er soll einfache Fragen zu Dokumenten und Öffnungszeiten beantworten. Stundenlang ist die A72 in Richtung Hof am Nachmittag gesperrt gewesen. Grund war ein schwerer Unfall zwischen Treuen und Plauen Ost. Dabei wurde ein Mensch schwer verletzt. Auch ein Rettungshubschrauber war im Einsatz. Die Kreisstraße in Hammerbrücke bekommt ab heute eine frische Kur. Im ersten Bauabschnitt wird eine 400 Meter lange Strecke saniert. Abgeschlossen sein soll der Abschnitt im November kommenden Jahres. Kosten rund 1,5 Millionen Euro. Soweit Vogtland Radio kompakt.
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2: 5:31 Uhr haben wir es. Kurz nach 5:30. Schönen guten Morgen auf die Straßen. Schönen guten Morgen, liebe Autofahrer. Vorsicht ist geboten im Landkreis Greiz. Und zwar betrifft es die Straße am Rüdersdorfer Weg zwischen Pörsdorf und der A4-Anschlussstelle Rüdersdorf. Achtung, hier sind Pferde auf der Fahrbahn unterwegs. Bitte fahren Sie hier besonders vorsichtig. Ansonsten rollt der Verkehr heute Morgen alles noch ruhig auf den vogtländischen Straßen. Sollten Sie aber was entdeckt haben, Stausblitzer mehr, melden Sie uns ganz einfach unter der 0800 30 30 113 oder gerne auch per WhatsApp die Nummer auf vogtlandradio.de. Dankeschön, kommen Sie gut an.
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2: Ja, an diesem Montagmorgen, den 3. August. Schönen guten Morgen, Vogtland.

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1: Ja, noch ist es recht frisch an diesem Montagmorgen zum Start in die neue Woche. Gibt's dann aber ja, viel Sonnenschein und

0: Ja, sobald die Sonne so richtig ins Spiel kommt, wird es dann auch relativ schnell warm. Die Höchstwerte bei den Temperaturen, da werden wir so heute uns bei der 30-Grad-Marke einpegeln. Erst zum Nachmittag hin ziehen wir ein paar Wolken rein, die sind aber harmlos, bleibt dabei trocken. Beziehungsweise am Abend könnte vielleicht der ein oder andere Regentropfen mit im Gepäck sein. Morgen dann, der Dienstag, noch ein Zacken heißer. Bis 33 Grad klettert da das Thermometer. Ab den Nachmittagsstunden müssen wir mit Gewittern rechnen. Und die Aussichten dann für die kommenden Tage, Mittwoch, Donnerstag, es bleibt sommerlich, es bleibt heiß. Temperaturen zwischen 29 und 31 Grad. Und damit haben wir es genau 6 Uhr.
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2: Ich bin Ron Tamme. Er soll den Bürgerservice verbessern. Die Stadt Plauen startet heute einen neuen digitalen Chatbot. Der Online-Assistent ist zunächst noch im Testmodus. Er soll einfache Fragen zu Dokumenten und Öffnungszeiten beantworten. Als Avatare sind die bekannten Plauener Traditionsfiguren Vater und Sohn hinterlegt. Und weil das System noch nicht ausgereift ist, sollen die Nutzer in den kommenden Wochen ein Feedback abgeben. Stundenlang ist die A72 in Richtung Hof am Nachmittag gesperrt gewesen. Grund war ein schwerer Unfall zwischen Treuen und Plauen Ost. Dabei wurde ein Mensch schwer verletzt. Auch ein Rettungshubschrauber war im Einsatz. Zum genauen Unfallhergang wurde zunächst nichts bekannt. Wer ab heute vom Vogtland aus in Richtung Westerzgebirge unterwegs ist, der braucht mehr Geduld. Die Straße zwischen Wildenthal und Alpenstock wird wegen Bauarbeiten voll gesperrt.
3: In diesem Bereich soll die Fahrbahn erneuert und Schäden ausgebessert werden. Bis Ende der Woche sollen die Arbeiten beendet sein. Die Kosten belaufen sich auf 85.000 Euro. Unterdessen wird im Thüringer Vogtland die Straße zwischen Grobsdorf und Kauern bis Mitte August voll gesperrt. Auch hier finden umfangreiche Bauarbeiten statt. Eine Umleitung ist jeweils für Autofahrer ausgeschildert. Tobias Kersch, Vogtlandradio.
2: Auch die Kreisstraße in Hammerbrücke bekommt ab heute eine frische Kur. Im ersten Bauabschnitt wird eine 400 Meter lange Strecke saniert. Zugleich werden Versorgungsleitungen und eine Brücke erneuert. Abgeschlossen sein soll der Abschnitt im November kommenden Jahres. Kosten rund 1,5 Millionen Euro. Das waren die Vogtlandradio Nachrichten.
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0: 6 Uhr und 2 Minuten haben wir es. Schönen guten Morgen auf die Straßen. Schönen guten Morgen, liebe Autofahrer. Auf der A72 gilt es aufzupassen Richtung Hof zwischen Treuen und Plauen Ost. Achtung, hier liegt ein totes Tier. Pierre hat uns das gemeldet. Dankeschön. Dafür fahren sie da entsprechend vorsichtig und gute Nachrichten aus dem Landkreis Greiz. Die Pferde, die dort frei rumgelaufen sind, die sind mittlerweile alle wieder eingefangen. Ansonsten rollt der Verkehr soweit alles im grünen Bereich. Auf den vogtländischen Straßen sollten Sie aber was entdeckt haben. Staus, Blitzer, mehr, melden Sie uns bitte unter der 0800 30 30 113 oder gerne auch per WhatsApp-Nachricht die Nummer auf vogtlandradio.de. Dankeschön, kommen Sie gut an.
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0: Und mit Ron Tamme in der Nachrichtenredaktion.
4: Guten Morgen.
0: Schönen guten Morgen, Ron. Hast du ein angenehmes, ruhiges Wochenende verbracht?
4: Ja, ganz so ruhig war es nicht, aber angenehm.
0: Ich habe davon gelesen, die war am Wochenende nicht im Vogtland, aber ich habe davon lesen dürfen. Es gab ein bisschen bum, bum, bum, bum.
4: Ja, also es war irgendwie an der Pöhl, aber ja. Man hat es im Plauen sehr gut gehört.
0: Ja, ganz grün. Ja, Strand hat gefeiert, ordentlich ja. Tam-Tam.
4: Ich fand die Mucke gar nicht mal so schlecht.
0: Ja, manch einen hat es gestört, aber Gott, komm, ey, die Jugend mal feiern lassen.
4: Ja, eben.
0: Ist ja nicht jedes Wochenende.
4: Genau, und zwar da hat gepasst. Die hatten Spaß.
0: Jawohl. Das ist voll gut. In diesem Sinne, schönen Morgen Ihnen.
4: Morgen.

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1: Es ist der 3. August 2016. Raserei bei Nässe ist die Ursache eines Unfalls auf der A72 bei Plauen gewesen. Dabei kam ein 54-jähriger Autofahrer beim Bremsen ins Schleudern und prallte auf ein Stauende. Der Wagen schob ein haltendes Fahrzeug auf einen Lastwagen und demolierte ein weiteres Auto. Der Unfallverursacher wurde schwer verletzt ins Krankenhaus gebracht. Zwei weitere Beteiligte kamen mit blauen Flecken davon, Schaden 26.000 Euro. Die Drachenhöhle Syrau wirbt nun auch an der A9 in Ostthüringen. Nach mehr als einem Jahr Kampf mit den Behörden durfte die Einrichtung jetzt zwischen Dittersdorf und Schleiz eine sogenannte touristische Hinweistafel aufstellen lassen. Die Betreiber hoffen damit, noch mehr Besucher anlocken zu können. Seit ihrer Eröffnung 1928 wurden in Sachsens einziger Schauhöhle mehr als 7 Millionen Besucher gezählt. Der Rettungshubschrauber der DAF Luftrettung Zwickau feiert Geburtstag. Seit 25 Jahren fliegt die rot-weiße Maschine Einsätze in Westsachsen, im Vogtland und dem Erzgebirge. Und das geschah heute vor 10 Jahren im Vogtland.
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könnte auch das Motto für den Start in die neue Woche sein. Montagmorgen, die neue Woche läuft also wieder. Wir machen das Beste draus und starten aber ganz entspannt und locker flockig rein in diesen Tag. Schön, dass Sie mit dabei sind. Schönen guten Morgen, Vogtland. 6:20 Uhr haben wir es.

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7: So, falls es noch nicht gemacht haben, heute Morgen.

0: Ja, alle Fenster auf, es ist frischer. Die Temperaturen so zwischen 12 und 13 Grad im Vogtland. Ordentlich durchlüften nochmal die Bude, denn es wird heiß heute dann. Und auf jeden Fall die Fenster sofort wieder zumachen, wenn es ordentlich durchgelüftet ist. Bis zu 30 Grad wird es heute warm und später dann zum Nachmittag, nachdem wir einen recht sonnigen Tag haben, ziehen ein paar Wolken rein. Es bleibt dann allerdings trocken. Morgen, der Dienstag, bringt ebenfalls richtig viel Sonnenschein. Wir setzen noch einen drauf, was die Temperaturen angeht. Bis zu 33 Grad klettert das Thermometer und wir dürfen dann ja ab dem Nachmittagsstunden mit vereinzelten Gewittern rechnen und die Aussichten für die kommenden Tage, denn Mittwoch, Donnerstag, es bleibt sommerlich und heiß. 6.30 Uhr haben wir es 6:30.
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2: Ich bin Ron Tamme. Die Stadt Plauen startet heute einen neuen digitalen Chatbot. Der Online-Assistent ist zunächst noch im Testmodus. Er soll einfache Fragen zu Dokumenten und Öffnungszeiten beantworten. Stundenlang ist die A72 in Richtung Hof am Nachmittag gesperrt gewesen. Grund war ein schwerer Unfall zwischen Treuen und Plauen Ost. Dabei wurde ein Mensch verletzt, auch ein Rettungshubschrauber war im Einsatz. Die Kreisstraße in Hammerbrücke bekommt ab heute eine frische Kur. Im ersten Bauabschnitt wird eine 400 Meter lange Strecke saniert. Abgeschlossen sein soll der Abschnitt im November kommenden Jahres, kosten rund 1,5 Millionen Euro. Soweit Vogtland Radio Kompakt.
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0: 6.31 Uhr haben wir es. Schönen guten Morgen auf die Straßen. Schönen guten Morgen, liebe Autofahrer. Auf der A72, da bitte aufpassen, in Richtung Hof zwischen Treuen und Plauen Ost, liegt ein totes Tier auf der Fahrbahn. Vielen Dank nochmal an Pierre, der uns das gemeldet hat. Und ansonsten rollt der Verkehr soweit auf den vogtländischen Straßen. Alles im grünen Bereich. Sollten Sie was entdeckt haben, Staus, Blitzer, mehr, melden Sie uns bitte unter der 0800 30 30 113 oder ganz einfach per WhatsApp-Nachricht die Nummer auf vogtlandradio.de. Dankeschön, kommen Sie gut an.
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0: Ja, an diesem Montagmorgen gleich mit der guten Nachricht am Morgen und im Anschluss dann das Wettergespräch. Schönen guten Morgen, Vogtland.

0: 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Hier ist ihr Vogtlandradio am Montagmorgen. Und ja, Grund zur Freude, der erste Blitzer des Tages ist reingekommen, steht in Triebel. Dankeschön an Daniel und Jens, die sich da gemeldet haben. Und zwar in Triebel aus Richtung Oelsnitz, beidseitig war vermutlich sogar. So, und damit haben wir es 6 Uhr, ja, gleich 39, gleich 10 nach halb 7.
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0: Ja, Musik, Natur und jede Menge kreative Ideen. Das Labor-Festival am Mühlteich in Hauptmannsgrün hat auch in diesem Jahr wieder mehrere hundert Menschen am vergangenen Wochenende zusammengeführt. Neben ganz unterschiedlichen Livebands gab es Workshops, Zirkus, Yoga, eine Feuershow und Musik natürlich bis spät in die Nacht. Dabei standen nicht nur bekannte Künstler auf der Bühne, gerade die ungewöhnlichen musikalischen Entdeckungen aus verschiedenen Ländern sorgten für Begeisterung. Das Festival zeigt damit einmal mehr, wie vielfältig die Kulturszene bei uns im Vogtland ist. Und die Vorfreude auf das kommende Jahr darf jetzt schon beginnen. Dann feiert das Laborfestival sein 25. Jubiläum.
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0: Das ist der Montagmorgen hier im Vogtlandradio am 3. August. Wir haben es jetzt 6.43 Uhr, gleich 6:45. Schönen guten Morgen.
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0: Mit unserem Wetterexperten Stefan Bender. Schönen guten Morgen, Stefan.
2: Hi, guten Morgen, Ricardo.
0: So, die Sonne, so langsam kommt sie in Fahrt und heißt, ja, es wird ein hochsommerlicher Tag werden wohl, ne?
2: Ja, absolut. Hochsommer ist genau der richtige Ausdruck. 29 bis 33 Grad kann ich dir gleich mal den Sprung in den Nachmittag hinein mitliefern. Und am Wetter ändert sich, ja, ein bisschen was ändert sich schon. Die Sonne scheint und es kommen nachher ein paar Quellwolken dazu. Aber so wie es aussieht, heute mal ohne Schauer und Gewitter, zumindest solange es hell ist. Also wenn es dunkel ist, kann es sein, dass man ein kleines Gewitter im Elstergebirge unterwegs ist. Ansonsten aber ein makelloser, man wäre geneigt zu sagen, schöner Hochsommertag, aber wenn man überlegt, wie lange es schon trocken, also richtig trocken ist wie lange eigentlich kein Landregen gefallen ist, sage ich einfach mal ein makelloser Sommertag.
0: Ja, da könnte man tatsächlich mal ein bisschen was gebrauchen. Aber zumindest ging es recht frisch los heute Morgen, muss ich sagen. Ja. Wird uns das auch morgen zum Dienstag, wird es da auch so werden oder wie sieht es da aus?
2: Morgen früh, also heute Morgen haben wir ja stellenweise so 12, 13 Grad, wie du sagst, ganz angenehm frisch. Morgen ist das schon mal eine Portion milder. Morgen früh schon. Temperaturen 15, 16, 17, eventuell sogar in den Höhenlagen um die 20 Grad, also tropisch ist schon möglich, denn insgesamt wird die Luft schwüler und morgen gibt es dann auch ein paar mehr Wolken. Tagsüber ist das Ganze noch harmlos, aber nachmittags und abends entwickeln sich mitunter kräftige Gewitter. Die sind auch lokal, örtlich begrenzt, also kriegt nicht jeder was ab.

0: aber stellenweise müssen wir aufpassen, es sind Unwetter möglich.
1: Also auch morgen wieder heiß dann im Tagesverlauf.
0: Ja, die Spitzenwerte liegen sogar bei 34 Grad, ein bisschen mehr noch als heute.
1: Wie entwickelt sich das Ganze weiter? Wie lange dauert das noch an mit dieser, ja, nennen wir es Hitze?
0: Ja, es ist eine Hitze, kannst du nichts sagen. Also da, man wäre ja geneigt zu sagen, okay, da kommen Gewitter rein morgen Abend und die bringen ja dann eine schöne Abkühlung. Aber der Mittwoch selbst fängt ein bisschen dampfig an, dann kommt die Sonne raus und die schafft es wieder bis 31 Grad. Also das ist jetzt keine ganz große Abkühlung. Und auch am Donnerstag, gut, dann haben wir Chancen, dass wir mal unter der 30 Grad bleiben. Aber bei 28 Grad wird keiner frieren.
1: Okay. Stefan, da danke ich dir fürs Erste. Wir reden da in 2 Stunden nochmal. Ne, und gucken, wie sich das entwickelt. Bis dahin, mach's gut.

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2: Die Gelegenheit ist günstig, nochmal durchzulüften. Heute Morgen ist es ja auch recht frisch, 12, 13 Grad auf dem Thermometer. Und ja, so langsam kommt aber dann die Sonne jetzt ins Spiel und dann wird es auch relativ schnell warm. Ja, die Temperaturen erreichen dabei Höchstwerte so um die 30 Grad Marke herum. Sonne satt, zumindest in den Vormittags- und Mittagsstunden. Ab Nachmittag ziehen dann so ein paar vereinzelte Quellwolken rein. Die sind aber harmlos. Es bleibt wohl dabei trocken. Morgen dann der Start in den Dienstag schon etwas wärmer. Da geht es früh schon mit so knapp unter der 20 Grad.

0: Wolkenbarke los. Ansonsten Sonne satt den ganzen Tag bis in den Nachmittag hinein. Und dann müssen wir mit Gewittern rechnen. Die Höchstwerte bei den Temperaturen, morgens legen wir noch einen Zacken drauf. Bis zu 33 Grad klettert da das Thermometer. Die Aussichten dann für die kommenden Tage, es bleibt zunächst erstmal sommerlich und vor allem auch heiß. Und damit haben wir es jetzt 7 Uhr.
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2: Ich bin Ron Tamme. Er soll künftig ein Erholungsort für jedermann werden. In Plauen beginnen heute die Vorbereitungen für die Revitalisierung des Weißbachschen Gartens. Unter anderem wird die Baustelle eingerichtet. Später sollen auf dem ehemaligen Privatgelände Wege neu angelegt und neue Pflanzen gesetzt werden. Ziel ist, das Areal in der Elsteraue weitgehend zu erhalten, es aber für die Öffentlichkeit zugänglich zu machen. Stundenlang ist die A72 Richtung Hof am Nachmittag gesperrt gewesen. Grund war ein schwerer Unfall zwischen Treuen und Plauen Ost. Dabei wurde ein Mensch verletzt. Auch ein Rettungshubschrauber war im Einsatz. Zum genauen Unfallhergang wurde zunächst nichts bekannt. Er soll den Bürgerservice verbessern. Die Stadt Plauen startet heute einen neuen digitalen Chatbot. Der Online-Assistent ist zunächst noch im Testmodus. Er soll einfache Fragen zu Dokumenten und Öffnungszeiten beantworten. Als Avatare sind die bekannten Plauener Traditionsfiguren Vater und Sohn hinterlegt. Und weil das System noch nicht ganz ausgereift ist, sollen die Nutzer in den kommenden Wochen auch ein Feedback abgeben. Wer ab heute vom Vogtland aus in Richtung Westerzgebirge unterwegs ist, der braucht mehr Geduld. Die Straße zwischen Wildenthal und Alpenstock wird wegen Bauarbeiten voll gesperrt.
3: In diesem Bereich soll die Fahrbahn erneuert und Schäden ausgebessert werden. Bis Ende der Woche sollen die Arbeiten beendet sein. Die Kosten belaufen sich auf 85.000 Euro. Unterdessen wird im Thüringer Vogtland die Straße zwischen Grobsdorf und Kauern bis Mitte August voll gesperrt. Auch hier finden umfangreiche Bauarbeiten statt. Eine Umleitung ist jeweils für Autofahrer ausgeschildert. Tobias Kirsch, Vogtlandradio.
2: Und auch die Kreisstraße in Hammerbrücke bekommt ab heute eine frische Kur. Im ersten Bauabschnitt wird eine 400 Meter lange Strecke saniert. Zugleich werden Versorgungsleitungen oder eine Brücke erneuert. Abgeschlossen sein soll der Abschnitt im November kommenden Jahres. Kosten rund 1,5 Millionen Euro. Das waren die Vogtlandradio Nachrichten.
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0: 7 Uhr und in wenigen Sekunden, 3 Minuten haben wir es damit. Schönen guten Morgen auf die Straßen. Schönen guten Morgen, liebe Autofahrer. Das sieht gut aus. Heute Morgen alles ruhig auf den Straßen im Vogtland. Sie haben freie Fahrt. Geblitzt wird allerdings am Ortseingang Triebel aus Richtung Oelsnitz. Vermutlich beidseitig. Danke nochmal an Daniel und Jens, die uns das gemeldet haben. Sollten Sie jetzt auch noch was entdeckt haben, Staus, Blitzer, mehr, melden Sie uns bitte unter der 0800 30 30 113 oder schreiben Sie uns einfach eine WhatsApp-Nachricht direkt ins Studio. Die Nummer dazu finden Sie auf unserer Internetseite vogtlandradio.de. Dankeschön, kommen Sie gut an.
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0: Ja, und mit Ron Tamme. Schönen guten Morgen, Ron.
2: Guten Morgen.
0: Neuer Monat, neues Glück.
2: Ja.
0: Neue Regeln.
2: Das bleibt nicht aus manchmal.
0: Genau. Es gibt einige Neuigkeiten zu berichten. Es sind einige Veränderungen und auch Preiserhöhungen. Ich würde sagen, reden wir gleich mal drüber.
2: Ja, machen wir so.
0: Schönen guten Morgen, Vogtland.
2: Morgen.

0: nur was wir sehen.
1: Ja. Was wissen du und ich, Ron?
2: Nix.
1: Wir wissen eine ganze Menge, nämlich gibt's ja, ist ein neuer Monat, neue Regeln zum
2: das
1: Beispiel.
2: Wissen wir, ja, das
1: so, im August ändert sich für Verbraucher einiges. Besonders direkt spürbar wird das im Vogtland beim öffentlichen Nahverkehr.
2: Das stimmt haargenau, denn im Verbundtarif Vogtland sind die Fahrpreise seit 1. August im Durchschnitt um 8,5% gestiegen. Die Tageskarte für eine Person kostet jetzt 13 statt bislang 12 Euro. Das betrifft auch grenzüberschreitende Linien, auf denen der Vogtlandtarif gilt. Das betrifft zum Beispiel die Buslinien 41 und 42 bis Zollenroda.
1: Für andere Verbindungen im Thüringer Vogtland gelten andere Tarife. Wer beispielsweise in Gera oder im Verkehrsverbund Mittelthüringen unterwegs ist, zahlt durchschnittlich 4,7% mehr. Die Einzelfahrt in Gera kostet jetzt 3 Euro. Das Deutschlandticket bleibt von beiden Erhöhungen unberührt. Aber es gibt auch Neuerungen in Sachen Reparaturanspruch.
2: Das gilt zum Beispiel bundesweit, denn ab sofort gibt es mehr Rechte bei defekten Geräten. Das Recht auf Reparatur gilt für Kaufverträge, die seit dem 31. Juli geschlossen werden. Hersteller müssen bestimmte Produkte wie Smartphones, Waschmaschinen oder auch Kühlschränke zu einem angemessenen Preis reparieren und Ersatzteile anbieten.
1: Wann haben wir unsere Kaffeemaschine gekauft?
2: Ja, also vor dem 31. Juli.
1: Okay. So, und dann kommt noch dazu, wer die Gewährleistung eine Reparatur statt eines Austauschs wählt, bekommt ein zusätzliches Jahr Gewährleistung. So sollen Geräte länger genutzt und Elektroschrott vermieden werden.
2: Naja, ist ja vernünftig. Auch neu und ab diesem Monat für Familien startet der Rechtsanspruch auf Ganztagsbetreuung. Zunächst für Kinder ab der ersten Klasse. Bis zum Schuljahr 2029-30 wird er dann schrittweise auf alle 4 Grundschulklassen ausgeweitet.
1: Und dann von der Bildung natürlicher Intelligenz schauen wir noch zur künstlichen. Seit dem 2. August gelten neue Transparenzpflichten für künstliche Intelligenz. Bestimmte KI-erzeugte oder manipulierte Texte, Bilder, Audios und Videos müssen kenntlich gemacht werden.
2: Tja, und der August bringt damit nicht nur höhere Nahverkehrspreise, sondern auch mehr Verbraucherrechte, weniger Elektroschrott und mehr Transparenz, hofft man.
1: Hoffen wir, dass es wird. Ganz genau. Und danke dir, Ron.
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Jax Jones mit Play hier heute Morgen an diesem Montagmorgen im Vogtlandradio. Wir haben es jetzt 7 Uhr und 19, gleich 20 Minuten, 10 vor halb 8. Heute wird es richtig sommerlich im Vogtland. Viel Sonne, Temperaturen um die 30 Grad von Regen. Also weit und breit keine Spur musikalisch, aber trotzdem gerne kurz auftauchen. Hier sind

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3: Ja, ist richtig schön, dieser Start in die neue Woche, der Start in den Montag und auch angenehm frisch mit 14 Grad jetzt auf dem Thermometer und die Sonne, ja, die ist schon ordentlich da und die gibt richtig Gas, denn es wird dann heiß heute im Tagesverlauf, bis 30 Grad klettert da das Thermometer, es bleibt auch sonnig bis in die Nachmittagsstunden, erst dann ziehen Quellwolken durch, die sind aber harmlos, es bleibt dabei trocken. Morgen der Dienstag, da bringt noch einen Zacken mehr, was die Temperaturen angeht. Bis 33 Grad klettert das Thermometer. In den Nachmittagsstunden dürfen wir dann mit Gewittern rechnen. Und ja, die Aussichten dann für die kommenden Tage, es bleibt sommerlich heiß bei Temperaturen zwischen 29 und 31 Grad. 37 haben wir es, 7:30.
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4: Ich bin Ron Tamme. Er soll künftig ein Erholungsort für jedermann werden. In Plauen beginnen heute die Vorbereitungen für die Revitalisierung des Weißbachschen Gartens. Unter anderem wird die Baustelle eingerichtet. Stundenlang ist die A72 in Richtung

0: Hof am Nachmittag gesperrt gewesen. Grund war ein Unfall zwischen Treuen und Plauen Ost. Dabei wurde ein Mensch schwer verletzt. Auch ein Rettungshubschrauber war im Einsatz. Die Kreisstraße in Hammerbrücke bekommt ab heute eine frische Kur. Im ersten Bauabschnitt wird eine 400 Meter lange Strecke saniert. Abgeschlossen sein soll der Abschnitt im November kommenden Jahres. Kosten rund 1,5 Millionen Euro. Soweit Vogtland Radio Kompakt.
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2: 7.31 Uhr haben wir es damit, kurz nach 7:30. Schönen guten Morgen auf die Straßen, schönen guten Morgen. Liebe Autofahrer, uns liegen aktuell keine Verkehrsstörungsmeldungen vor. Sie haben freie Fahrt auf den Straßen im Vogtland. Einen Blitzer haben wir da allerdings. Und zwar steht der am Ortseingang Triebel aus Richtung Oelsnitz, beziehungsweise ja, beidseitig da vermutlich. Sollten Sie jetzt auch noch was entdeckt haben, Staus, Blitzer, mehr, dann immer her damit unter der 0800 30 30 113. Sagen Sie es uns, wir sagen es dann gerne weiter oder schreiben Sie uns eine WhatsApp-Nachricht. Die Nummer dazu finden Sie im Netz auf vogtlandradio.de. Dankeschön, kommen Sie gut an.
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2: Ja, am Morgen des Montags, 3. August. Ja, neuer Monat, neues Glück sozusagen. Und Sportergebnisse, die gibt's gleich hier bei uns im Sportregional.

0: Loco in Acapulco, hier bei uns im Vogtlandradio. Montagmorgen, 7.43 Uhr haben wir es gleich, dreiviertel acht.
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0: Jawohl, geht los heute, Ron, mit Fußball und der Oberliga. Hier sind ja nur noch wenige Tage bis zum Saisonstart. Der VfB Auerbach erscheint jetzt schon bereit zu sein. So zumindest sah es bei der Generalprobe am Wochenende aus.
2: Ja, und dazu war die Färbertruppe beim Sachsenliga-Aufsteiger Schönneck zu Gast und ballerte sich sozusagen schon mal warm. 11:0 stand es am Ende für die Auerbacher. Ja, und auch der VfC hat nochmal getestet. Doch beim Blitzturnier auf dem Rabenberg lief nicht ganz so gut. Zwar haben die Vogtländer das Turnier gewonnen. Und es gab auch einen 15:0 Erfolg gegen Sachsenklasse-Aufsteiger Oberfrohnau. Doch gegen Sachsenligist Rabenstein kam die Köhler-Truppe nicht über ein 0:0 hinaus. Der Coach sieht hier noch viel Luft nach oben.
0: In der Regionalliga rollt er schon der Ball und dann musste der FSV Zwickau am Wochenende sein erstes Heimspiel austragen. Und das ging, ich will mal sagen, mächtig in die Hose.
2: Denn gegen Greifswald war für die Schwäne nichts zu holen. Mit 0:3 musste sich die Mannschaft geschlagen geben. Damit endete zugleich eine beispiellose Heimserie von 31 ungeschlagenen Spielen. Tja, schade. Besser gemacht hat's Erzgebirge Aue. Die Veilchen besiegten bereits am Freitag Tasmania Berlin mit 2:0. Zugleich gewann der Chemnitzer FC gegen den BFC Preußen. Jena besiegte Babelsberg mit 1:0.
0: Und damit zum Handball. Denn Drittligist Oberloser hat am Wochenende offiziell sein neues Team vorgestellt und auch das erste Testspiel vor heimischer Kulisse absolviert.
2: Ja, und das Ergebnis gegen den bayerischen Regionalligisten Ansehen konnte sich sehen lassen. 39:25 stand es am Ende für die Vogtländer. Von Trainer Enrico Henoch gab es im Anschluss einiges an Lob. Der Coach sieht aber noch deutlich Luft nach oben, vor allem bei der Chancenverwertung.
0: Schnell noch der Blick zu den Erstliga-Handballerinnen des BSV Sachsen-Zwickau. Für die Mannschaft geht es heute ins Trainingslager nach Ungarn.
2: Um genau zu sein, an den Balaton. Aber das wird definitiv kein Badeurlaub. Denn neben intensiven Trainingseinheiten stehen morgen, am Donnerstag und am Freitag drei internationale Testspiele auf dem Programm. Neben der sportlichen Arbeit wird auch das Teambuilding nicht zu kurz kommen. Unter anderem ist ein Ausflug nach Budapest geplant.
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1: Ja, ein schöner Sommertag steht uns bevor, beziehungsweise ja, zumindest sieht der Start danach aus. Es wird nämlich relativ heiß mit Temperaturen so um die 30 Grad Marke herum. Haben wir jetzt in den Morgenstunden schon ja, richtig viel Sonnenschein, dann am Nachmittag. Ziehen mal ein paar Quellwolken durch, die sind allerdings harmlos, es bleibt trocken. Morgen setzen wir noch einen drauf, was die Temperaturen angeht. 33, 34 Grad sind da drin, Sonne satt den ganzen Tag bis zum Nachmittag. Dann müssen wir mit Gewittern rechnen. Die Aussichten dann für die kommenden Tage, es ändert sich erstmal nicht allzu viel. Es bleibt sommerlich und heiß bei Temperaturen zwischen 29 und 31 Grad. Und damit haben wir es jetzt genau 8 Uhr.
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2: Ich bin Ron Tamme. Er soll künftig ein Erholungsort für jedermann werden. In Plauen beginnen heute die Vorbereitungen für die Revitalisierung des Weißbachschen Gartens. Unter anderem wird die Baustelle eingerichtet. Später sollen auf dem ehemaligen Privatgelände dann Wege neu angelegt und neue Pflanzen gesetzt werden. Ziel ist, das Areal in der Elsteraue weitgehend zu erhalten.

0: Geheimnis aber für die Öffentlichkeit zugänglich zu machen. Wegen Angriffs auf Polizisten und gefährlicher Körperverletzung muss sich ein Mann ab heute vor dem Landgericht Gera verantworten. Der 56-Jährige soll vor einem Jahr in Eisenberg eine Frau mit einem Fotostativ geschlagen haben, um an ihr Handy zu kommen. Während seiner Flucht attackierte er dann auch einen Beamten, so die Anklage. Demnach randalierte der Mann später in einer Bankfiliale. Auf die dort alarmierte Polizei soll er dann mit Fäusten und einem Messer losgegangen sein. Für den Prozess sind 13 Verhandlungstage angesetzt. Wie jedes Jahr im Sommer kommt es im Landkreis Zwickau auch in diesem Jahr saisonbedingt zu einem Ansturm auf die Kfz-Zulassungsstelle. Deshalb dauern Termine derzeit etwas länger, heißt es aus dem Landratsamt. Die Behörde empfiehlt deshalb, Unterlagen im Vorfeld gründlich vorzubereiten. Das soll die Bearbeitung beschleunigen. Viele Vorgänge können zudem auch online erledigt werden, heißt es weiter. Wer ab heute vom Vogtland aus in Richtung Westerzgebirge unterwegs ist, der braucht mehr Geduld. Die Straße zwischen Wildenthal und Alpenstock wird wegen Bauarbeiten voll gesperrt.
1: In diesem Bereich soll die Fahrbahn erneuert und Schäden ausgebessert werden. Bis Ende der Woche sollen die Arbeiten beendet sein. Die Kosten belaufen sich auf 85.000 Euro. Unterdessen wird im Thüringer Vogtland die Straße zwischen Grobsdorf und Kauern bis Mitte August voll gesperrt. Auch hier finden umfangreiche Bauarbeiten statt. Eine Umleitung ist jeweils für Autofahrer ausgeschildert. Tobias Kersch, Vogtlandradio.
0: Auch die Kreisstraße in Hammerbrücke bekommt ab heute eine frische Kur. Im ersten Bauabschnitt wird eine 400 Meter lange Strecke saniert. Zugleich werden Versorgungsleitungen und eine Brücke erneuert. Abgeschlossen sein soll der Abschnitt im November kommenden Jahres. Kosten rund 1,5 Millionen Euro. Das waren die Vogtlandradio Nachrichten.
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3: 8 Uhr und gleich 3 Minuten haben wir es. Schönen guten Morgen auf die Straßen. Schönen guten Morgen, liebe Autofahrer. Ja, momentan sieht es auf den Straßen sehr gut aus, ruhig vor allem. Uns liegen keine Verkehrsstörungsmeldungen vor jedenfalls. Geblitzt wird allerdings von unseren Vogtland-Radiohörern gemeldet. Auf der B283 stehen sie. Am Ortsausgang Adorf in Richtung Marktneukirchen. Vielen Dank, Max, fürs Weitersagen. Und am Ortseingang Triebel aus Richtung Oelsnitz. Beidseitig stehen sie ebenfalls. Dann sollten Sie auch noch was entdeckt haben, Staus, Blitzer, mehr. Melden Sie uns bitte unter der 0800 30 30 113 oder gerne auch per WhatsApp die Nummer auf vogtlandradio.de. Dankeschön, kommen Sie gut an.
2: Ricardo Schuld-Nowotny.
3: Ja, und mit Ron. Ja. Ron Damisch, schönen guten Morgen. Morgen. Ron, wir haben Post gekriegt, Urlaubsgruß. Mhm. Und zwar nicht aus Seoul, hier bei Brambach. Ja? Nee, aus Seoul, Korea.
4: Ach so.
3: Ja, die auch Petra schön. Aus Plauen, die hat uns gerade geschrieben. Und grüßt alle Vogtland-Radio-Hörer natürlich und uns. Wünscht uns eine tolle Urlaubszeit. Ja, du hast Urlaub, jetzt gut.
4: Ja, ja.
3: Da ist auch schön warm. Grüßen wir recht herzlich zurück und ausnahmsweise wollen wir mal da auch ihren Musikwunsch das erfüllen. Ja, Morning has broken. Schönen guten Morgen, Vogtland.
4: Morgen.

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1: Es ist der 3. August 2016. Raserei bei Nässe ist die Ursache eines Unfalls auf der A72 bei Plauen gewesen. Dabei kam ein 54-jähriger Autofahrer beim Bremsen ins Schleudern und prallte auf ein Stauende. Der Wagen schob ein haltendes Fahrzeug auf einen Lastwagen und demolierte ein weiteres Auto. Der Unfallverursacher wurde schwer verletzt ins Krankenhaus gebracht. Zwei weitere Beteiligte kamen mit blauen Flecken davon, Schaden 26.000 Euro. Die Drachenhöhle Syrau wirbt nun auch an der A9 in Ostthüringen. Nach mehr als einem Jahr Kampf mit den Behörden durfte die Einrichtung jetzt zwischen Dittersdorf und Schleiz eine sogenannte touristische Hinweistafel aufstellen lassen. Die Betreiber hoffen damit, noch mehr Besucher anlocken zu können. Seit ihrer Eröffnung 1928 wurden in Sachsens einziger Schauhöhle

mehr als 7 Millionen Besucher gezählt. Der Rettungshubschrauber der DAF Luftrettung Zwickau feiert Geburtstag. Seit 25 Jahren fliegt die rot-weiße Maschine Einsätze in Westsachsen, im Vogtland und dem Erzgebirge. Und das geschah heute vor 10 Jahren im Vogtland. Vogt.

0: 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Widder.
1: Glauben Sie auch in Krisenzeiten fest daran, dass Sie die Situation meistern werden. So können Sie auch unangenehme Angelegenheiten überwinden, ohne Schaden zu nehmen.
0: Stier.
1: Alte Liebe rostet nicht. Entweder eine alte Bekanntschaft tritt in Ihr Leben oder Sie entdecken alte Leidenschaften neu.
0: Zwillinge.
1: Werfen Sie alte Belastungen einfach über Bord. Wenn Sie noch länger an Dingen festhalten, die nicht zu ändern sind, ist es kein Wunder, wenn Sie sich leer fühlen.
0: Krebs.
1: Eine positive Grundstimmung trägt Sie durch diesen Tag. Privat läuft es gut und es gibt Ihnen auch im beruflichen Umfeld Kraft.
0: Löwe.
1: Herzensangelegenheiten brauchen Zeit, um sich zu entwickeln und Sie sind eher ungeduldig. Allerdings macht es keinen Sinn, am Gras zu ziehen, damit es wächst.
0: Jungfrau.
1: In Wortgefechten glänzen Sie heute vor allem mit klugen Argumenten und treffsicheren Pointen. So erreichen Sie alles, sogar Ihre Gegner zollen Ihnen Respekt.
0: Waage.
1: Finanziell sieht es recht vorteilhaft für Sie aus. In dieser Situation brauchen Sie auch größere Ausgaben nicht zu scheuen. Ein Angebot scheint verlockend.
0: Skorpion.
1: Vorsicht, lassen Sie

0: dich nicht, zu sehr verleiten, auf andere herabzublicken, sondern seien sie großzügig mit ihrer Unterstützung.
1: Schütze.
0: Die gute Zusammenarbeit mit ihren Kollegen stimmt sie zufrieden und macht sie motiviert. Sie kennen ihren Platz im Team und fühlen sich sehr wohl.
1: Steinbock.
0: Zu ihnen gehört auch eine ordentliche Portion Ehrgeiz und den brauchen sie heute. Schließlich gilt es, ein kniffliges Problem zu lösen und so willensstark wie sie sind, schaffen sie das auch.
1: Wassermann.
0: Hüten Sie sich vor Klatsch und Tratsch. Dabei kommt nichts Sinnvolles heraus. Anstatt Intrigen zu schmieden, kommen Sie mit Authentizität besser ans Ziel.
1: Fische.
0: Die Arbeit läuft gut, Sie kommen gut voran und schaffen vielleicht sogar mehr, als Sie erhofft hatten. Nach Feierabend sollten Sie sich dafür unbedingt belohnen.

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11: Ja, so richtig schön frisch ging ja los, dieser Start in die neue Woche bei 13, 14 Grad. Jetzt ist die Sonne im Spiel und jetzt gehen die Temperaturen rauf. 16, 17 Grad haben wir jetzt. Später dann im Tagesverlauf klettert das Thermometer auf Werte so um die 30 Grad herum. Es ziehen dann spätestens am Nachmittag ein paar vereinzelte Wolken durch, so Quellwolken, die sind harmlos. Es bleibt dabei trocken, ansonsten ja, Sonne satt den ganzen Tag. Da sieht es morgen ein kleines bisschen anders aus. Es wird noch ein Zacken wärmer, 33 Grad in der Spitze. Viel Sonnenschein in den Vormittagsstunden, ab den Nachmittagsstunden dann dürfen wir mit Gewittern rechnen. Vereinzelte Schauer dann am Abend und die Aussichten für die kommenden Tage. Es bleibt zunächst erstmal sommerlich heiß. Und damit haben wir es jetzt, 8:30 Uhr, 8:30, 8:30.
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12: Ich bin Ron Tamme. Nach dem schweren Unfall am Nachmittag auf der A72 zwischen Treuen und Plauen Ost sind weitere Details bekannt geworden. Auslöser war laut Polizei eine 62-jährige Autofahrerin, die auf der linken Spur plötzlich stehen geblieben war. Ein weiterer Autofahrer konnte nicht mehr bremsen und krachte in den Wagen der Frau. Beide wurden verletzt. Er soll künftig ein Erholungsort für jedermann werden. In Plauen beginnen heute die Vorbereitungen für die Revitalisierung des Weißbachschen Gartens. Unter anderem wird die Baustelle eingerichtet. Die Kreisstraße in Hammerbrücke bekommt ab heute eine frische Kur. Im ersten Bauabschnitt wird eine 400 Meter lange Strecke saniert. Abgeschlossen sein soll der Abschnitt im November kommenden Jahres. Kosten rund 1,5 Millionen Euro. Soweit Vogtland Radio Kompakt.
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1: 8.31 Uhr haben wir es. Kurz nach 8:30 Uhr. Schönen guten Morgen auf die Straßen. Schönen guten Morgen, liebe Autofahrer. Auf der A9 bitte aufpassen. Leipzig Richtung Nürnberg. Zwischen Triptis und Tiltersdorf steht ein defekter LKW. Ansonsten liegen uns keine weiteren Verkehrsstörungsmeldungen vor. Haben Sie weiter freie Fahrt auf den Straßen im Vogtland. Geblitzt wird da allerdings von unseren Vogtland-Radio-Hörern. Gemeldet auf der B283 am Ortsausgang Adorf Richtung Magnerkirchen und am Ortseingang Triebel aus Richtung Oelsnitz beidseitig. Sollten Sie jetzt noch was entdeckt haben, Staus, Blitzer, mehr, melden Sie uns bitte unter der 0800 30 30 113 oder gerne auch per WhatsApp die Nummer auf vogtlandradio.de. Dankeschön, kommen Sie gut an.
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1: Ja, am Montag, morgen 3. August, gleich mit der guten Nachricht am Morgen. Im Anschluss dann das Wettergespräch mit unserem Wetterexperten Stefan Bender.

0: History of Love, Northern Light. Hier ist Ihr Vogtland Radio am Montagmorgen, dem 3. August. Ja, Zeit für gute Nachrichten.
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0: Musik, Natur und jede Menge kreative Ideen. Das Laborfestival am Mühlteich in Hauptmannsgrün hat auch in diesem Jahr wieder mehrere hundert Menschen zusammengebracht. Neben ganz unterschiedlichen Livebands gab es Workshops, Zirkus, Yoga, eine Feuershow und Musik bis spät in die Nacht. Dabei standen nicht nur bekannte Künstler auf der Bühne, gerade die ungewöhnlichen musikalischen Entdeckungen aus verschiedenen Ländern sorgten für Begeisterung. Das Festival zeigt damit einmal mehr, wie vielfältig die Kulturszene bei uns im Vogtland ist. Und die Vorfreude auf das kommende Jahr darf jetzt schon beginnen. Dann feiert das Laborfestival sein 25. Jubiläum.
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0: Jawohl, hier ist ja Vogtland Radio am Montagmorgen, gleich 8:45. Zunächst einmal damit hier.
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0: Und zwar haben wir gerade reinbekommen, eine Meldung betrifft die B90 Saalfeld-Hirschberg zwischen Frössen und A9 Anschlussstelle Bad Lobenstein. In beiden Richtungen Behinderungen nach einem Unfall bzw. Vorsicht, hier sind Rettungsfahrzeuge im Einsatz. Bitte fahren Sie hier gegebenenfalls vorsichtig oder umfahren den Bereich. Wiederhol nochmal, B90 Saalfeld-Hirschberg zwischen Frössen und A9 Anschlussstelle Bad Lobenstein. In beiden Richtungen Unfall, Rettungsfahrzeuge im Einsatz. So, und jetzt reden wir übers Wetter.
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0: Mit unserem Wetterexperten Stefan Bender. Hallo, grüß dich nochmal, Stefan.
2: Hallo, guten Morgen, Ricardo.
0: Mittlerweile die Sonne ordentlich am Werkeln, würde ich sagen. Jo. Es wird wärmer.
2: Es wird wärmer. Wir haben uns heute Morgen ja über die 12, 13 Grad gefreut, vor 2 Stunden noch, aber jetzt ist das schon mal anders. 16, 17, 18, gar 19 Grad, das sind schon Standard. Und das ist ja auch nur eine Momentaufnahme, denn die Sonne ist zunächst mal ohne Gegenspieler. Das heißt, die Temperaturen rauschen nach oben. Am Ende des Tages gibt es auf dem Aschberg, also oben auf den Bergkuppen, 29 Grad. In den Tälern schaffen wir die 33. Am Nachmittag kommen dann ein paar Gegenspieler dazu zur Sonne, aber es sind meistens harmlose Quellwolken. Das Gewitterrisiko hält sich zunächst mal noch in Grenzen.
0: Ja, also es fühlt sich jetzt auch schon, muss ich ehrlich sagen, jetzt die paar Grad, die es eigentlich noch mehr sind, aber irgendwie, also von mir aus reicht das eigentlich schon, wir brauchen nicht noch mehr, aber gut, kommen wir nicht drum rum. Sieht auch morgen wohl nicht anders aus, auch da wird es wohl heiß werden.
2: Es wird bis zu 34 Grad heiß und es gibt einen großen Unterschied zu heute, die Luft wird über Nacht schwül. Sie wird feucht. Morgen früh sind schon einige Wolken unterwegs und morgen früh dürfen wir uns auch nicht, also wir beide gerade, dürfen uns nicht freuen über 12, 13 Grad. Mhm. Morgen früh haben wir Frühwerte um die 20. Also ja, zum Teil schon tropische Frühwerte.
0: Auf dem Weg zur Arbeit strampelnd schon ins Schwitzen kommen dann wahrscheinlich.
2: Das kann dir passieren, ja. Und morgen Nachmittag, wenn du auf dem Fahrrad hockst, aufpassen, dass nicht ein paar Hagelkörner dir auf den Kopf klopfen oben. Das ist durchaus so, dass das Unwetterrisiko steigt. Je später am Tage, desto häufiger ploppen diese dicken Quellwolken auf. Und dann müssen wir eben aufpassen, dass es heftig kracht. Es kann auch schütten, Sturmböen, alles, was der Mensch nicht braucht, ist da möglich.
0: Ja, dann lass uns mal auf die kommenden Tage schauen. Also morgen auf jeden Fall aufpassen, vorsichtig, habe ich mir notiert. Dann die kommenden Tage, wie sieht's aus? Wie lange begleitet uns jetzt?

0: diese Hitze noch?
1: Es wird ein kleines bisschen moderater am Mittwoch, was heißt statt 34 nur 31 Grad, weil anfangs sind ein paar Schauer unterwegs, dann könnte man denken, oh, es geht schön kühl weiter, aber dann kommt wieder die Sonne raus. 31 Grad, also am Mittwoch bei trockenem Wetter, Donnerstag trockenes Wetter, aber dann tatsächlich mal eventuell, wenn wir Glück haben und beide Daumen drücken, dann haben wir schon 4 Daumen, dass wir unter der 30-Grad-Marke bleiben.
0: Da bündeln wir uns wunderbar. Ja. Dann vielen Dank erstmal für die Aussichten. Schauen wir mal, wie sich das Ganze entwickelt. Du bist später nochmal bei unserem Kollegen Matthias König dann für uns da. Gerne. Bis dahin, mach's gut.

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2: Die Sonne, die ist jetzt ordentlich im Spiel und es wird jetzt auch merklich wärmer. Dann in den nächsten Stunden klettert das Thermometer auf Werte bis zu 30, 31 Grad. 19, 20, da liegen wir jetzt aktuell. Sonne satt. Den ganzen Tag bis in den Nachmittag hinein, dann ziehen ein paar Quellwolken durch, die sind harmlos, es bleibt trocken. Da sieht es morgen schon ein bisschen anders aus. Der Dienstag, der bringt zunächst auch richtig viel Sonnenschein. Die Temperaturen klettern auch morgen. Ja, da haben schon in den frühen Morgenstunden schon Temperaturen so knapp unter der 20-Grad-Marke. Dann später im Tagesverlauf klettert das Ganze bis zu 33 Grad. In den Nachmittagsstunden ziehen dann Gewitter durchs Vogtland. Da also aufpassen, kann auch mal ein Hagelkorn mit dabei sein. Die Aussichten dann für die kommenden Tage, es bleibt sommerlich und es bleibt heiß mit Temperaturen zwischen 29 und 31 Grad. 9 Uhr haben wir es damit.
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3: Ich bin Ron Tamme. Nach dem schweren Unfall am Nachmittag auf der A72 zwischen Treuen und Plauen-Ost sind weitere Details bekannt geworden. Auslöser war laut Polizei eine 62-jährige Autofahrerin, die auf der linken Spur plötzlich stehen geblieben war. Ein weiterer Autofahrer konnte nicht mehr bremsen und krachte in den Wagen der Frau. Beide wurden verletzt. Es entstand ein Schaden von 58.000 Euro. Wegen der Bergungsarbeiten war die Autobahn fast 3 Stunden gesperrt. Er soll künftig ein Erholungsort für jedermann werden. In Plauen beginnen heute die Vorbereitungen für die Revitalisierung des Weißbachschen Gartens. Unter anderem wird die Baustelle eingerichtet. Später

0: sollen auf dem ehemaligen Privatgelände dann Wege neu angelegt und neue Pflanzen gesetzt werden. Ziel ist, das Areal in der Elsteraue weitgehend zu erhalten, es aber für die Öffentlichkeit zugänglich zu machen. Wegen Angriffs auf Polizisten und gefährlicher Körperverletzung muss sich ein Mann ab heute vor dem Landgericht Gera verantworten. Der 56-Jährige soll vor einem Jahr in Eisenberg eine Frau mit einem Fotostativ geschlagen haben, um an ihr Handy zu kommen. So die Anklage. Während seiner Flucht attackierte er dann auch einen Beamten. Demnach randalierte der Mann zwei Wochen später auch noch in einer Bankfiliale. Auf die hier alarmierte Polizei soll er dann mit Fäusten und einem Messer losgegangen sein. Für den Prozess sind 13 Verhandlungstage angesetzt. Wie jedes Jahr im Sommer kommt es im Landkreis Zwickau auch in diesem Jahr saisonbedingt zu einem Ansturm auf die Kfz-Zulassungsstelle. Deshalb dauern Termine derzeit etwas länger, heißt es aus dem Landratsamt. Die Behörde empfiehlt deshalb, Unterlagen im Vorfeld gründlich vorzubereiten. Das soll die Bearbeitung beschleunigen. Viele Vorgänge können zudem auch online erledigt werden, heißt es weiter. Das waren die Vogtlandradio-Nachrichten.
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2: 9 Uhr und gleich 3 Minuten haben wir es damit. Schönen guten Morgen auf die Straßen. Schönen guten Morgen, liebe Autofahrer. Auf der A9 gilt es immer noch aufzupassen. Berlin Richtung Nürnberg zwischen Triptis-Dittersdorf steht ein defekter LKW. Und von der B90 haben wir noch die Meldung Saalfeld-Hirschberg zwischen Frössen und der A9-Anschlussstelle Bad Lobenstein. In beiden Richtungen Behinderung nach einem Unfall. Achtung, hier sind noch Rettungsfahrzeuge im Einsatz. Bitte fahren Sie hier entsprechend vorsichtig. Gegebenenfalls umfahren Sie den Bereich. Geblitzt wird in Gera, Straße des Friedens, Höhe Tierpark in beiden Richtungen, sagt Pochi. Und er hat auch noch einen Blitzer in Gera in der Plauenschen Straße gesehen. Auf Höhe Hausnummer 164, schreibt er. Vielen Dank fürs Weitersagen. Und B283 am Ortsausgang Adorf Richtung Markneukirchen gibt es ebenfalls kostenpflichtige Fotos. Sollten Sie jetzt noch was entdeckt haben, Staus, Blitzer, mehr, dann immer her damit unter der 0800 30 30 113. Melden Sie uns das selbstverständlich kostenlos oder gerne auch per WhatsApp die Nummer auf vogtlandradio.de. Dankeschön, kommen Sie gut an.
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2: Ja, Wurzel-Rudi kommt ebenfalls gleich noch mit ins Spiel und Ron Tamme. Und Ron Tamme ist auch mit da. Schönen guten Morgen, Ron.
3: Morgen.
2: Ja, ich habe es ja eben schon gesagt, Wurzel-Rudi, das ist unser Ding, beziehungsweise ja, die Ferien. Ja, die sind jetzt gehen noch 2 Wochen und manch pupert hier, weiß schon langsam nicht mit sich selber anzufangen. Und auch die Kleinen, ja, die langsam fangen an mit den Füßen zu scharren.
3: Naja, manche denken aber auch, hoffentlich dauern die 14 Tage noch ziemlich lang.
2: Auch die gibt's, auch die kreativ gibt's. Genug sind. Aber manchmal muss man sich was einfallen lassen. Und Wurzel-Rudi, den zu besuchen, das ist eine Option.
3: Mhm.
2: Und wir hauen auch diese Woche wieder Tickets, Familientickets dafür raus.
3: Und das ist auch schön.
2: Genau, und die gibt's nämlich hier gleich. Dranbleiben. Schönen guten Morgen.
3: Morgen.

0: 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Montagmorgen 9 Uhr und 11 Minuten haben wir es.
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0: Jawohl, und auch diese Woche gibt's von uns wieder Familientickets für Wurzelrudis Erlebniswelt. Jede Menge kann man da erleben. Da ist perfekt natürlich, wenn man so ein Schulkind zu Hause hat oder vielleicht auch ein Vorschulkind und langsam nicht mehr so richtig weiß, was man mit dem noch anstellen soll, dann ist das natürlich eine super Idee. Also Familientickets gibt's bei uns, muss man sich bewerben oder kann man sich bewerben bei uns auf vogtlandradio.de mit ein bisschen so einer kleinen Begründung, warum denn ausgerechnet Ihre Familie zum Wurzelrudi muss oder möchte oder will. Und getan hat das auch die Frau Schumann aus Syrau. Hallo, schönen guten Morgen.
2: Hallo, guten Morgen.
0: Sie, stören wir Sie gerade beim Frühstück? Was machen Sie gerade?
2: Nein, ich habe schon den Großen in den Kindergarten gebracht und unser kleiner Sohn macht gerade Morgennickerchen. Und ich nutze gerade die freie Zeit, um mal schnell im Haushalt abzumachen.
0: Ah, damit entnehme ich, Sie sind wohl gerade wahrscheinlich in so einer Art Mutterschaftsurlaub. Oder ist der, wie alt ist der, genau, der Kleine?
2: Er wird jetzt bald 9 Monate.
0: Okay, für den ist der Wurzelrudi vielleicht noch einen Ticken zu groß, aber für den anderen, da haben Sie mir geschrieben, 5 Jahre. Erzählen Sie mal, was ist mit dem so los?
2: Ja, bei uns geht es immer ab, wenn er zu Hause ist. Und wir haben einen Garten und ja, der Garten ist vor ihm überhaupt nicht sicher.
0: Okay.
2: Da tobt er sich aus. Das ist ja auch sehr schön, aber wir bekommen halt oft auch Schnappatmung, weil ja die Kinder nicht so dran denken, wenn sie auf Bäume klettern. Und ja, vor ihm ist auch kein Stein und kein Brett sicher. Das wird alles bei ihm irgendwie verbaut. Aber ja, wir kriegen da manchmal Schnappatmung, weil er ja dann nicht so auf Sicherheit achtet und das manchmal auch gefährlich werden kann.
0: Ja, na klar. Aber mein Gut, man lernt ja auch dann oft auch als Kind.
2: Das stimmt.
0: Das ist ja dann, fallen ja auch noch relativ weich, alles noch in Ordnung. Na gut, dann würde ich sagen, damit das Ganze noch ein bisschen abenteuerlicher wird und noch ein bisschen mehr zu entdecken gibt, dann würden wir sagen, schicken wir Sie da mal hin nach Eibenstock zum Wurzelrudi. Was halten Sie davon?
2: Sehr schön, wir freuen uns sehr. Ja.
0: Jawohl. Würde ich sagen, ein Jubel, der ist angebracht und herzlichen Glückwunsch an der Stelle und da wünschen wir Ihnen schon mal ganz viel Spaß. Was ist noch geplant heute und beziehungsweise jetzt in den Ferien? Geht es eigentlich für den Großen denn schon zur Schule oder bleibt
2: Nein,
0: da
2: noch
0: hat noch ein bisschen Zeit?
2: Er hat noch ein Jahr Zeit.
0: Ein Jahr noch, dann geht's ab in die Schule.
2: Genau. Ja.
0: Okay, also dann nochmal Glückwunsch, ganz viel Spaß in Eibenstock. Sie bleiben bitte noch einen Moment in der Leitung, ja, dann erkläre ich Ihnen noch, wie Sie an Ihre Tickets kommen. Und alle anderen, ja, fleißig weiter Begründungen schicken, ja, oder einen kleinen Spruch, irgendwas, warum ausgerechnet Sie zu Wurzelrudi in die Erlebniswelt wollen, dann immer her damit, vogtlandradio.de. Alles Weitere finden Sie dort.
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1: Under the Boardwalk. Under the Boardwalk ist der Titel eines bei Atlantic Records veröffentlichten Hits der Gruppe The Drifters aus dem Jahr 1964. Der Song zählt seit seiner Veröffentlichung im Juni 1964 zu den Jukebox-Klassikern und vermittelte als solcher ein unbeschwertes Sommer- und Strandfeeling. Allerdings ist dies überschattet, denn eigentlich sollte Under the Boardwalk von Rudy Lewis, der seit 1961 Mitglied der Drifters war, gesungen werden. Er verstarb jedoch in der Nacht vor der Studioaufnahme in seinem Hotelzimmer an einer Überdosis Heroin. An seiner Stelle übernahm Bandmitglied Johnny Moore den Gesang. Hervorstechend ist die aufwendige Orchestrierung mit Streichern, die besonders im Instrumentalteil und im letzten Refrain den Backgroundgesang ersetzt bzw. ergänzt. 1964 stieg die Single auf Platz 4 der US-Charts und auf Platz 45 im Vereinigten Königreich. Es war der vierte und letzte Top-10-Hit der Drifters in den Vereinigten Staaten. In der Liste der 500 Greatest Songs of All Time, also der 500 größten Songs aller Zeiten der Zeitschrift Rolling Stone, belegt Under the Boardwalk Platz 489. Insgesamt sind die Drifters mit 5 verschiedenen Liedern gelistet.
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4: Ja, bis jetzt ist es noch recht angenehm, beziehungsweise war es angenehm, was die Temperaturen angeht, war es ein recht frischer Start in die neue Woche. Jetzt mittlerweile liegen wir da auch schon wieder bei 21, 22 Grad und da geht noch ein bisschen was, ja, bis maximal 30 Grad klettert das Thermometer. Die Sonne satt, zumindest in den Vormittags- und Mittagsstunden. Ab Nachmittag ziehen dann mal so ein paar Quellwolken durch, die sind aber harmlos, es bleibt dabei trocken. Morgen dann der Start in den Dienstag, schon etwas wärmer dann, da geht es schon bei 19 bis 20 Grad los. Morgens dann im Tagesverlauf richtig viel Sonnenschein, nachmittags dürfen wir mit Gewittern rechnen. Da kann auch gut und gerne mal Hagel mit dabei sein, also Obacht. Und die Aussichten dann für die kommenden Tage, Mittwoch, Donnerstag, ändert sich erstmal nicht allzu viel. Es bleibt sommerlich und es bleibt heiß. 9.30 Uhr haben wir es, 9:30.
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5: Ich bin Ron Tamme. Nur noch wenige Tage, dann startet das diesjährige Sonne-Mond-Sterne-Festival in Saalbrück bei Schleiz. Bereits ab übermorgen beginnt die Anreise und auch diesmal wird dann die Landstraße zum Festivalgelände zur Einbahnstraße, das teilt das Landratsamt mit. Nach dem schweren Unfall am Nachmittag auf der A72 zwischen Treuen und Plauen-Ost sind weitere Details bekannt geworden. Auslöser war laut Polizei eine 62-jährige Autofahrerin, die auf der linken Spur plötzlich stehen geblieben war. Ein weiterer Autofahrer konnte nicht mehr bremsen und krachte in den Wagen. Beide wurden verletzt. Wie jedes Jahr im Sommer kommt es im Landkreis Zwickau auch in diesem Jahr saisonbedingt zu einem Ansturm auf die Kfz-Zulassungsstelle. Deshalb dauern Termine derzeit etwas länger, heißt es aus dem Landratsamt. Soweit Vogtlandradio kompakt.
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1: 9:32 haben wir es damit. Schönen guten Morgen auf die Straßen. Schönen guten Morgen, liebe Autofahrer. Da haben wir nach wie vor die Meldung von der A9 Berlin in Richtung Nürnberg zwischen Triptis und Dittersdorf. Steht ein defekter LKW hier. Bitte unbedingt aufpassen und vorsichtig fahren. Auf der B90, da gibt es Behinderungen nach einem Unfall, und zwar zwischen Frössen und der A9-Anschlussstelle Bad Lobenstein in beiden Richtungen. Ortskundige Autofahrer werden hier gebeten, den Bereich weiträumig zu umfahren. Ansonsten haben wir noch Blitzer. Unsere Vogtland-Radio-Hörer melden uns in Gera, Straße des Friedens, Höhe Tierpark in beiden Richtungen, und Gera-Plauensche Straße, Höhe Hausnummer 164. Kostenpflichtige Fotos sowie auf der B283 am Ortsausgang Adorf Richtung Markneukirchen. Sollten Sie jetzt auch noch was entdeckt haben, Staus, Blitzer, mehr, dann immer her damit unter der 0800 30 30 113. Melden Sie uns das selbstverständlich kostenlos oder gerne auch per WhatsApp, die Nummer auf vogtlandradio.de. Dankeschön, gute Fahrt.
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0: ist a good sign, ist immer ein gutes Zeichen, wenn Ron Tamme zur Tür reinkommt. Dann ist irgendwas und in dem Falle ist es der Sport.
1: Ja. 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
0: Ja, geht los heute mit Fußball und der Oberliga. Hier sind ja nur noch wenige Tage bis zum Saisonstart. Der VfB Auerbach, der scheint jetzt schon bereit zu sein. So, zumindest sah es bei der Generalprobe am Wochenende so aus.
2: Ja, dazu war die Färbertruppe ja beim Sachsenliga-Aufsteiger Schönneck zu Gast und ballerte sich sozusagen schon mal warm. 11:0 stand es am Ende für die Auerbacher. Auch der VfC Plauen hat nochmal getestet, doch beim Blitzturnier auf dem Rabenberg lief es nicht ganz so gut. Zwar haben die Vogtländer das Turnier gewonnen, es gab auch einen 15-0 Erfolg gegen Sachsenklasse-Aufsteiger Oberfrohna. Doch gegen Sachsenligist Rabenstein kam die Köhler Truppe nicht über ein 0:0 hinaus. Der Coach sah hier noch viel Luft nach oben.
0: In der Regionalliga rollt ja schon der Ball und da musste der FSV Zwickau am Wochenende sein erstes Heimspiel austragen und das ging, ich will mal sagen, mächtig in die Hose.
2: Ja, stimmt. Gegen Greifswald war für die Schwäne nichts zu holen. Mit 0:3 musste sich die Mannschaft geschlagen geben und damit endete zugleich eine beispiellose Heimserie von 31 ungeschlagenen Spielen. Bitter, bitter. Besser gemacht hat's Erzgebirge Aue. Die Veilchen besiegten bereits am Freitag Tasmania Berlin mit 2:0. Zeitgleich gewann der Chemnitzer FC mit 3:0 gegen BFC Preußen. Jena besiegte Babelsberg mit 1:0.
0: Erzgebirge Aue in der Regionalliga, muss ich mich auch erstmal dran
2: gewöhnen. Ja, das stimmt. Ja.
0: Damit zum Handball, denn Drittligist Oberloser hat am Wochenende offiziell sein neues Team vorgestellt und auch das erste Testspiel vor heimischer Kulisse absolviert.
2: Ja, und das Ergebnis gegen den bayerischen Regionalligisten Anzing konnte sich sehen lassen. 39:25 stand es am Ende für die Vogtländer. Von Trainer Enrico Henoch gab es im Anschluss

0: einiges an Lob, aber eben auch Kritik und die betraf besonders die Chancenverwertung.
1: Schnell noch der Blick zu den Erstliga-Handballerinnen des BSV Sachsen-Zwickau. Für die Mannschaft geht es heute ins Trainingslager nach Ungarn.
0: Ja, um genau zu sein, an den Balaton. Es wird aber definitiv kein Badeurlaub. Denn neben intensiven Trainingseinheiten stehen morgen, am Donnerstag und am Freitag auch drei internationale Testspiele auf dem Programm. Neben der sportlichen Arbeit wird aber auch das Teambuilding nicht zu kurz kommen. Unter anderem ist ein Ausflug nach Budapest geplant.
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0: 2010 gewonnen. Hapo, ne? Die ganze Movie-Star hat es bei Matthias König nicht erreicht.
1: Nee, aber nicht ganz. Aber ich könnte wie Hapo barfuß laufen. Das wäre noch möglich.
0: Ah ja, hat er das gemacht?
1: Ja,
0: da ist dafür. Da weißt du mehr als ich.
1: Nur barfuß auf die Bühne gegangen. Das war so sein Markenzeichen.
0: Naja, da musst du dir nie Gedanken machen, welche Schuhe ziehe ich an heute Abend.
1: So sieht's aus, ja.
0: Matthias König, ab 10 Uhr hier am Mikrofon.
1: So sieht's auch aus.
0: Wird sie durch den Nachmittag. Ja. Nee, Vormittag haben wir ja erstmal. Du siehst erstmal. Weißt du, müssen wir erstmal sortieren.
1: Das ist ungewohnt für dich, ne? Ja. Das ist völlig klar. Ja.
0: Das ist gar nicht so richtig meine Uhr. Ist egal. Ja. Ich krieg das schon hin. Mhm. Was wollten wir sagen? Ach ja, Blitzermarathon hast du gesagt.
1: Genau, das haben wir heute im Programm, reden wir ein bisschen drüber. Und das startet ja heute eine ganze Woche lang, also Vorsicht mit dem Gasfuß. Auch, man muss dazu sagen, wenn dieser Blitzermarathon nur in Thüringen stattfindet, neben anderen Bundesländern noch, aber nicht in Sachsen.
0: Ach so.
1: Ja.
0: Aber bei uns, die Jungs und Mädels haben das nicht nötig.
1: Sachsen, die machen nicht mit, die Sachsen.
0: Ja.
1: Die
0: Weil eigentlich tut es denen ja mal gut, so ein bisschen Bewegung. Ja,
1: ja genau.
0: Blitzermarathon.
1: Ja, so ein Marathon, ja, die laufen dann. Ne? Genau,
0: mit dem Blitzer
1: dennoch,
0: in der Hand.
1: Vorsicht mit dem Gasfuß, ne? Auch wenn das jetzt nicht offiziell, wenn die nicht offiziell dabei sind.
0: Naja, die sind ja irgendwo, sind sie ja immer da. Gut, dann wünsche ich dir eine schöne Sendung, Matthias.

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1: Sommerlich starten wir in die neue Woche mit viel Sonnenschein. Ein paar Wolken ziehen mit durch und die Temperaturen klettern auf Werte bis zu 30 Grad. Ja, und diese Wolken, die da durchziehen, die bringen nichts mit. Also es wird eigentlich trocken bleiben heute, da ist nichts zu erwarten. Das ändert sich dann morgen. Morgen auch im Großen und Ganzen über den Tag viel Sonnenschein. Die Temperaturen klettern auf Werte bis zu 33, 34 Grad. Aber in der zweiten Tageshälfte ziehen dann Regengebiete durch. Es wird also vereinzelte Schauer geben, auch örtliche Gewitter sind drin. Und der Mittwoch wird ebenfalls sehr, sehr freundlich bei Temperaturen um die 30 Grad und auch am Mittwochabend zum Abend und in der Nacht wieder vereinzelte Regenschauer. Und jetzt haben wir es 10 Uhr.
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2: Ich bin Ron Tamme. Nur noch wenige Tage, dann startet das diesjährige Sonne-Mond-Sterne-Festival in Saalburg bei Schleiz. Bereits ab übermorgen beginnt die Anreise.
3: Und auch diesmal wird dann die Landstraße Richtung Festivalgelände zur Einbahnstraße. Das teilt das Landratsamt mit. Bereits im vergangenen Jahr hatte die Polizei damit gute Erfahrungen gemacht. Größere Staus blieben aus. Das Techno-Festival beginnt offiziell am Freitag. Gerechnet wird mit bis zu 35.000 Fans. Ricardo Schulte-Nowotny, Vogtland Radio.
2: Nach dem schweren Unfall am Nachmittag auf der A72 zwischen Treuen und Plauen Ost sind weitere Details bekannt geworden. Auslöser war laut Polizei eine 62-jährige Autofahrerin, die auf der linken Spur plötzlich stehen geblieben war. Ein weiterer Autofahrer konnte nicht mehr bremsen und krachte in den Wagen der Frau. Beide wurden verletzt. Es entstand ein Schaden von 58.000 Euro. Wegen der Bergungsarbeiten war die Autobahn fast 3 Stunden gesperrt. Wegen Angriffs auf Polizisten und gefährlicher Körperverletzung muss sich ein Mann ab heute vor dem Landgericht Gera verantworten. Der 56-Jährige soll vor einem Jahr in Eisenberg eine Frau mit einem Fotostativ geschlagen haben, um an ihr Handy zu kommen. Während seiner Flucht attackierte er dann auch einen Beamten, so die Anklage. 2 Wochen später randalierte der Mann in einer Bankfiliale. Auf die hier alarmierte Polizei soll er dann mit Fäusten und einem Messer losgegangen sein. Für den Prozess sind 13 Verhandlungstage.

0: besetzt. Wie jedes Jahr im Sommer kommt es im Landkreis Zwickau auch in diesem Jahr saisonbedingt zu einem Ansturm auf die Kfz-Zulassungsstelle. Deshalb dauern Termine derzeit etwas länger, heißt es aus dem Landratsamt. Die Behörde empfiehlt deshalb, Unterlagen im Vorfeld gründlich vorzubereiten. Das soll die Bearbeitung beschleunigen. Viele Vorgänge können zudem auch online erledigt werden, heißt es weiter. Das waren die Vogtland-Radio-Nachrichten.
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2: Es ist kurz nach 10 Uhr. Einen schönen guten Tag, liebe Autofahrer. Achtung, auf der A9 Halle Leipzig Richtung Nürnberg zwischen Triptis und Dittersdorf steht ein defekter LKW. B90 Saalfeld Richtung Hirschberg zwischen Frössen und der A9 und Bad Lobenstein in beide Richtungen. Unfall, Rettungsfahrzeuge sind im Einsatz. Es kommt dadurch logischerweise zu Verkehrsbehinderungen. Geblitzt wird in Gera Straße des Friedens in Höhe des Tierparks in beide Richtungen. Das sagt Porri und in Gera. Wir bleiben in Gera Plaunsche Straße in Höhe der Hausnummer 164. Dann noch in der Ortsdurchfahrt Triebel in beide Richtungen. Wenn Sie darüber hinaus noch was sehen, Staus, Blitzer oder mehr, melden Sie es uns bitte kostenlos unter 0800 30 30 113 oder gerne auch per WhatsApp. Diese Nummer im Netz auf voglandradio.de. Dankeschön und weiterhin eine gute Fahrt.
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2: Ja, noch ist Vormittag, aber der Tag schreitet ja voran und irgendwann gehen Sie vielleicht dann in den Feierabend, können Sie schon drauf freuen, wenn wir Ihnen vielleicht gleich unsere Freizeittipps präsentieren. Vielleicht ist etwas für Sie dabei. Das machen wir gleich.

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0: Vogtlandradio am Montagvormittag. Es ist 10:15 Uhr. Ron ist da und wir schauen mal auf die Freizeittipps für den heutigen Nachmittag und Abend.
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2: Ja, normalerweise heißt es ab ins Freibad bei dem Wetter, oder?
0: Mhm, kann man machen.
2: Es gibt aber noch mehr, denn unter dem Motto Singen für jeden lädt das Quartier 30 in Plauen zum gemeinsamen Singen ein. Das Angebot richtet sich an alle Menschen, unabhängig von Alter oder Gesangserfahrung. Im Mittelpunkt stehen die Freude am gemeinsamen Musizieren, das Kennenlernen neuer Menschen und die Gemeinschaft. Ja, also eine Ausbildung braucht es da auf alle Fälle nicht. Also 16.30 Uhr geht das los im Quartier.
0: Genau, 30. Auch wer schief singt, ist herzlich willkommen.
2: Ja, genau.
0: Im Rahmen des Ferienprogramms startet heute ein neuer Kurs in der Smart City Gera. Eine ganze Woche kreative Video-Action für Einsteiger. Ihr könnt lernen, wie echte Creator arbeiten, Clips schneiden, Effekte einbauen, Audio perfektionieren und vieles mehr. Auch hier sind keine Vorkenntnisse erforderlich. Ein eigener Laptop muss aber mitgebracht werden. Start ist heute für die gesamte Woche. Das geht bis Donnerstag, 16 Uhr im Smart City Studio Gera. Das ist in den Gera-Arkaden.
2: Nicht schlecht. Ein Tipp für morgen noch. Im Sommerferienkino im Neubarrenhaus in Reichenbach macht sich das Igelmädchen Latte mit dem ängstlichen Eichhörnchen Tjum auf die Suche nach dem magischen Wasserstein. Denn das Wasser im Wald ist versiegt. Eine abenteuerliche Reise voller Mut, Freundschaft und Gefahren beginnt. Das Ganze schon 9.30 Uhr im Neubarrenhaus in Reichenbach.
0: Und wenn Sie noch Tipps haben, dann schicken Sie uns doch bitte eine E-Mail.
2: Ja, am besten auf freizeit@vogtlandradio.de.

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4: Stück für Stück und Grad für Grad klettern die Temperaturen und erreichen heute Werte um die 30 Grad. Bei viel Sonnenschein zum Nachmittag ziehen ab und zu mal ein paar Wölkchen mit durch. Aber da ist nichts zu erwarten, da kommt nichts. Ändert sich dann morgen. Zunächst erst einmal morgen auch ein schöner sonniger Tag. Ähnliche Temperaturen, geht sogar noch ein bisschen, teilweise bis 33, 34 Grad. Aber dann zum Nachmittag hin wird sich's merklich zuziehen. Hier und da gibt's dann örtliche Regenschauer und auch Gewitter. Das Ganze hält sich dann bis in die Abendstunden hinein. Und der Mittwoch ist auch freundlich mit viel Sonnenschein. Auch um die 30 Grad bleiben wir da. Und erst am Mittwochabend auch nochmal vereinzelt kleinere Schauer. Es ist jetzt 10.30 Uhr, halb elf.
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5: Ich bin Ron Tamme. Der Kindergarten in Bergen braucht eine neue Küche, Kosten rund 5.000 Euro. Weil das Geld dafür nicht eingeplant ist, muss der Gemeinderat auf seiner nächsten Sitzung die Summe als außerplanmäßige Ausgabe beschließen. Nur noch wenige Tage, dann startet das diesjährige Sonne-Mond-Sterne-Festival in Saalburg bei Schleiz. Bereits ab übermorgen beginnt die Anreise und auch diesmal wird dann die Landstraße zum Festivalgelände zur Einbahnstraße. Das teilt das Landratsamt mit. Für die Erstliga-Handballerinnen des BSV Sachsen-Zwickau beginnt heute die heiße Phase der Saisonvorbereitung. Dazu reist die Mannschaft ins Trainingslager an den Bollaton in Ungarn. Neben intensiven Trainingseinheiten stehen auch drei internationale Testspiele auf dem Programm. Soweit Vogtland Radio kompakt.
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4: Es ist gleich 2 Minuten nach halb elf. Einen schönen guten Tag, liebe Autofahrer. Achtung auf der A9 Richtung München zwischen Triptis und Dittersdorf. Dort steht ein defekter LKW. Und Blitzer gibt's noch in Gera, Straße des Friedens in Höhe des Tierparks in beide Richtungen. Das kam von Pochi rein und noch ein weiterer Blitzer in Gera, Plauensche Straße in Höhe der Hausnummer 164. Da stehen Sie ebenfalls. Wenn Sie auch noch etwas sehen, Staus, Blitzer oder mehr, melden Sie es uns bitte kostenlos unter 0800 30 30 113 oder auch per WhatsApp möglich. Diese Nummer im Netz auf vogtlandradio.de. Dankeschön und weiterhin eine gute Fahrt.
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4: Und

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2: Stimmt, es ist Sommer, denn die Temperaturen klettern heute auch wieder auf Werte um die 30 Grad bei viel Sonnenschein. Zum Nachmittag ziehen ein paar Wolken durch, es bleibt aber heute trocken, da ist nichts zu erwarten. Das ändert sich dann morgen. Wir starten morgen erst einmal sehr sonnig in den Tag. Die Temperaturen klettern auch auf Werte zwischen 30 und 34 Grad. In der zweiten Tageshälfte ziehen dann aber vereinzelt Regenschauer durch. Es kann auch örtliche Gewitter geben und der Mittwoch ist auch recht freundlich. Ähnliche Temperaturen über 30 Grad, viel Sonnenschein und am Abend hier und da mal ein Spritzer Regen. Es ist jetzt 11 Uhr.
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3: Ich bin Ron Tamme. Gehen in der Küche im Kindergarten in Bergen bald die Lichter aus. Zumindest hat das Lebensmittel- und Veterinäramt des Vogtlandkreises erhebliche Mängel festgestellt. Das betrifft unter anderem verschlissene Arbeitsflächen. Weil eine Reparatur sich aber nicht rechnet, soll nun eine neue Küche eingebaut werden. Kosten rund 5.000 Euro. Das Geld dafür ist nicht eingeplant, deshalb muss der Gemeinderat auf seiner nächsten Sitzung die Summe als außerplanmäßige Ausgabe beschließen. Nur noch wenige Tage, dann startet das diesjährige Sonne-Mond-Sterne-Festival in Saalburg bei Schleiz. Bereits ab übermorgen beginnt die Anreise.
4: Und auch diesmal wird dann die Landstraße Richtung Festivalgelände zur Einbahnstraße. Das teilt das Landratsamt mit. Bereits im vergangenen Jahr hatte die Polizei damit gute Erfahrungen gemacht. Größere Staus blieben aus. Das Techno-Festival beginnt offiziell am Freitag. Gerechnet wird mit bis zu 35.000 Fans. Ricardo Schulte-Nowotny, Vogtlandradio.
3: Nach dem schweren Unfall am Nachmittag auf der A72 zwischen Treuen und Plauen-Ost sind weitere Details bekannt geworden. Auslöser war laut Polizei eine 62-jährige Autofahrerin, die auf der linken Spur plötzlich stehen geblieben war. Ein weiterer Autofahrer konnte nicht mehr bremsen und krachte in den Wagen der Frau. Beide wurden verletzt. Es entstand ein Schaden von 58.000 Euro. Wegen der Bergungsarbeiten war die Autobahn fast 3 Stunden gesperrt. Für die Erstliga-Handballerinnen des BSV Sachsen-Zwickau beginnt heute die heiße Phase der Saisonvorbereitung. Dazu reist die Mannschaft ins Trainingslager an den Balaton in Ungarn. Neben intensiven Trainingseinheiten stehen morgen, am Donnerstag und Freitag auch 3 internationale Testspiele auf dem Programm. Das waren die Vogtlandradio-Nachrichten.
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2: Es ist 2 Minuten nach 11. Einen schönen guten Tag, liebe Autofahrer. Aktuell hat sich die Lage auf den Straßen etwas

0: Störungen haben wir derzeit nicht vorliegen, aber es wird noch geblitzt in Gera. Plaunsche Straße in Höhe der Hausnummer 164 wurde uns hier mitgeteilt. Und dann in der Ortsdurchfahrt Triebel in beide Richtungen haben wir auch noch hier stehen. Wenn Sie Veränderungen sehen oder Neues entdecken, dann lassen Sie es uns bitte wissen. Kostenlos unter 0800 30 30 113 oder auch per WhatsApp. Und diese Nummer, die finden Sie im Netz auf vogtlandradio.de. Dankeschön und weiterhin eine gute Fahrt.
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0: Gleich mit der Pinnwand. Die Woche startet und wir schauen mal auf unsere Pinnwand, ob was Neues eingegangen ist und ist für Sie auch sicherlich interessant. Und Sie müssen aber auch gar nicht auf uns immer warten um diese Zeit, um die Mittagszeit in der Woche. Sie können rund um die Uhr in der Pinnwand, auf der Pinnwand etwas stöbern, aber gleich gibt's von uns die neuesten Anzeigen.

0: The Boys of Summer. Ich reihe mich damit ein, bin auch ein Sommerjunge sozusagen. Ich mag den Sommer auch sehr, sehr gerne. Und jetzt wechseln wir aber das Thema und schauen mal, und zwar auf unserer Pinnwand.
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0: Da geht es zunächst um Tickets, und zwar Wolle Petri ist wieder unterwegs, und zwar mit seiner Jubiläumsshow im Oktober, 23. Oktober. Dafür werden Tickets abgegeben. Preis steht hier 85 Euro. Ist jetzt nicht ersichtlich, wie viele Tickets das sind. Also das ist wahrscheinlich erstmal eins oder so. Ich weiß es nicht, keine Ahnung. Also am besten mit dem Anbieter in Verbindung setzen. Die Kontaktdaten finden Sie natürlich auf der entsprechenden Anzeige, wie auf allen anderen auch, zum Beispiel auch auf dieser. Da wird nämlich Kaminholz gesucht. Und wenn Sie derartiges haben, dann können Sie das gern abgeben. Den Kontakt gibt es, wie gesagt, auch auf dieser Anzeige. Preis steht hier da, ja, 60 Euro für 2 Raummeter Kaminholz werden da gern abgegeben oder gern bezahlt. Eine Küchenuhr wird gesucht, ein einfaches Modell, bis 15 Euro soll es kosten. Wenn Sie irgendwo noch so ein Gerät rumliegen haben, können Sie es sehr gern abgeben. Und einen machen wir noch heute am Montag, und zwar Grammophonnadeln werden gesucht, um natürlich dann auch die entsprechenden Platten abspielen zu können. Sonst kommt nichts raus aus dem Grammophon. Also haben Sie noch irgendwo Grammophonnadeln rumliegen von der Oma oder so, dann wäre hier ein Abnehmer. Das war's für heute. Morgen um diese Zeit gibt's eine neue Ausgabe.
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10: Es ist Sommer, ne? Unverkennbar. Die Temperaturen bis 30 Grad, vielleicht ein, zwei Grad noch darüber. Wollen wir uns da nicht drüber streiten. Es ist auf alle Fälle sehr, sehr warm. Bei viel Sonnenschein und es bleibt heute auch trocken. Das ändert sich dann morgen etwas. Die Temperaturen morgen zwischen 30 und 34 Grad, auch bei viel Sonnenschein. Morgen dann in der zweiten Tageshälfte wird es Regenschauer geben und vereinzelt kann es auch mal rumpeln. Da ist auch mal ein Gewitterchen drin. Und auch am Mittwoch zunächst erst einmal ein sehr, sehr freundlicher Start. Der Tag insgesamt auch am Mittwoch sehr, sehr freundlich, sonnig, warm. Auch da Temperaturen über 30 Grad. Aber am Mittwoch dann zu späterer Stunde am Abend und in der Nacht gibt es auch dann vereinzelte kleinere Regenschauer. Nichts Großes, aber ein Spritzer hier und da ist auf alle Fälle drin. Jetzt haben wir es 11.30 Uhr, halb zwölf.
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11: Ich bin Ron Tamme. Der Kindergarten in Bergen braucht eine neue Küche, Kosten rund 5.000 Euro. Weil das Geld dafür nicht eingeplant ist, muss der Gemeinderat auf seiner nächsten Sitzung die Summe als außerplanmäßige Ausgabe beschließen. Nur noch wenige Tage, dann startet das diesjährige Sonne-Mond-Sterne-Festival in Saalburg bei Schleiz. Bereits ab übermorgen beginnt die Anreise und auch diesmal wird dann die Landstraße zum Festivalgelände zur Einbahnstraße, das teilt das Landratsamt mit. Für die Erstliga-Handballerinnen des BSV Sachsen-Zwickau beginnt heute die heiße Phase der Saisonvorbereitung. Dazu reist die Mannschaft ins Trainingslager an den Bollaton in Ungarn. Neben intensiven Trainingseinheiten stehen auch drei internationale Testspiele auf dem Programm. Soweit Vogtland Radio kompakt.
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10: Einen schönen guten Tag, liebe Autofahrer. Es ist kurz nach halb zwölf. Wir schauen auf die Straßen. Aktuelle Störungen liegen uns nicht vor. Aber hier ist gerade eine WhatsApp reingeflattert und die wollen wir natürlich nicht unterschlagen. Max hat uns was reingeschickt und er sagt, Blitzer in Plauen am Weinberg, da steht ein grauer Caddy. Und wie wir das von diesen Fahrzeugen so kennen, eventuell blitzen die natürlich in beide Richtungen. Ein weiterer Blitzer steht in Gera, Plauensche Straße, in Höhe der Hausnummer 164 und Ortsdurchfahrt Triebel in beide Richtungen haben wir hier auch noch stehen. Und wenn Sie darüber hinaus noch was sehen, Staus, Blitzer oder mehr, dann rufen Sie uns einfach an. Das geht nach wie vor kostenlos unter 0800 30 30 113. Oder Sie machen es wie Max und schicken uns eine WhatsApp rein. Diese Nummer, die finden Sie im Netz auf vogtlandradio.de. Dankeschön und weiterhin eine gute Fahrt.
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10: Mit Matthias König.

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Joel. Vogtland Radio am Montagmittag. Es ist gleich 11:45. Ja, mit diesem Ohrwurm beginnt 1987 die Karriere eines gewissen Rick Astley. 40 Jahre später sind seine Hits von einst nach wie vor Kult. Ja, er mochte das Lied nie, aber mittlerweile findet er es okay, wenn es im Radio oder auf YouTube läuft. Und schließlich hat ja die Musik sein Leben begleitet. Und er verknüpft damit ja natürlich auch zahlreiche Erinnerungen. Astley findet es wirklich toll, auch wenn jemand im Publikum ist, der damals noch gar nicht geboren war, aber all seine Texte mitsingen kann. Und wenn man sich heute Taylor Swift und Harry Styles anhört, eine der größten Künstler der Welt, dann greifen auch sie auf die 80er zurück, so Astley. Wenn sie heute einen Song schreiben, sind sie eher von alten Platten beeinflusst als von der aktuellen Musik, meint er. Ja, mittlerweile liebt er das Never Gonna Give You Up zu singen. Der Song sei wie ein alter Mantel, den er seit 40 Jahren trage und der immer noch kuschelig ist. Ja, ist der einzige Grund auch, diese Nummer, warum er auch heute noch in Deutschland Konzerte geben kann, beispielsweise morgen in Köln.

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1: Die Sonne lacht in weiten Teilen, es ist kaum eine Wolke in Sicht und die Sonne drückt das Thermometer dann auch in Bereiche um die 30 Grad. Also es wird heute wieder richtig warm und sommerlich. Morgen ein ähnliches Bild, 30 bis 34 Grad werden erwartet bei viel Sonnenschein. Im Laufe des Tages, vor allen Dingen dann in der zweiten Tageshälfte, ziehen Regenschauer durch. Es kann örtliche Gewitter geben und so ein ähnliches Bild haben wir dann auch nochmal am Mittwoch. Die Temperaturen auch über 30 Grad, viel Sonnenschein. Und am Mittwoch Nachmittag zum Abend hin auch vereinzelte Niederschläge möglich. Und jetzt haben wir es 12 Uhr.
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2: Ich bin Ron Tamme. Gehen in der Küche im Kindergarten in Bergen bald die Lichter aus. Zumindest hat das Lebensmittel- und Veterinäramt des Vogtlandkreises erhebliche Mängel festgestellt. Das betrifft unter anderem verschlissene Arbeitsflächen. Weil eine Reparatur sich aber nicht rechnet, soll nun eine neue Küche eingebaut werden. Kosten rund 5.000 Euro. Das Geld dafür ist nicht eingeplant, deshalb muss der Gemeinderat auf seiner nächsten Sitzung die Summe als außerplanmäßige Ausgabe beschließen. Nur noch wenige Tage, dann startet das diesjährige Sonne-Mond-Sterne-Festival in Saalburg bei Schleiz. Bereits ab übermorgen beginnt die Anreise.
3: Und auch diesmal wird dann die Landstraße Richtung Festivalgelände zur Einbahnstraße. Das teilt das Landratsamt mit. Bereits im vergangenen Jahr hatte die Polizei damit gute Erfahrungen gemacht. Größere Staus blieben aus. Das Techno-Festival beginnt offiziell am Freitag. Gerechnet wird mit bis zu 35.000 Fans. Ricardo Schulte-Nowotny, Vogtlandradio.
2: Nach dem schweren Unfall am Nachmittag auf der A72 zwischen Treuen und Plauen-Ost sind weitere Details bekannt geworden. Auslöser war laut Polizei eine 62-jährige Autofahrerin, die auf der linken Spur plötzlich stehen geblieben war. Ein weiterer Autofahrer konnte nicht mehr bremsen und krachte in den Wagen der Frau. Beide wurden verletzt. Es entstand ein Schaden von 58.000 Euro. Wegen der Bergungsarbeiten war die Autobahn fast 3 Stunden gesperrt. Für die Erstliga-Handballerinnen des BSV Sachsen-Zwickau beginnt heute die heiße Phase der Saisonvorbereitung. Dazu reist die Mannschaft ins Trainingslager an den Balaton in Ungarn. Neben intensiven Trainingseinheiten stehen morgen, am Donnerstag und Freitag auch 3 internationale Testspiele auf dem Programm. Das waren die Vogtlandradio-Nachrichten.
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1: Es ist 2 Minuten nach um 12. Einen schönen guten Tag, liebe Autofahrer. Achtung in Plauen auf Richtung Plamak. Plamak Richtung Plauen Park. So haben wir das jetzt. Plamak Richtung Plauen Park. Behinderungen nach einem Unfall. Das hatte uns Doreen gemeldet. Dankeschön fürs Melden. Und wir bleiben in Plauen. Da gibt es noch einen Blitzer, der von Max reinkam. Dankeschön. Und zwar steht dieser am Weinberg. Da ein grauer Caddy. Und üblicherweise blitzen die auch manchmal so in beide Richtungen, ne? Wenn Sie darüber hinaus jetzt noch was sehen, Staus, Blitzer oder mehr, dann melden Sie es uns bitte. Weiterhin kostenlos natürlich unter 0800 30 30 113 oder gerne auch per WhatsApp. Und diese Nummer finden Sie im Netz auf vogtlandradio.de.

0: Dankeschön und weiterhin eine gute Fahrt.
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0: Heute beginnt eine ganz besondere Woche, insbesondere interessant für alle Autofahrer und noch interessanter für all jene, die vielleicht mit dem Gasfuß immer ein bisschen lockerer umgehen. Sollte man ab heute in dieser Woche aufpassen, sonst natürlich auch, aber in dieser Woche besonders. Warum, sage ich Ihnen gleich.

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Selavi, hier ist Ihr Vogtlandradio am Montagmittag. Es ist 12:15. Mitten in der Hauptreisezeit startet heute die sogenannte Speed Week, zu gut Deutsch Blitzermarathon. Bis Sonntag kontrolliert die Polizei in vielen Bundesländern verstärkt die Geschwindigkeit, darunter auch im Thüringer Vogtland. Geblitzt wird vor allem an Schulen, Baustellen, Kindergärten und auf unfallträchtigen Strecken. Sachsen macht bei der bundesweiten Sommeraktion dagegen nicht mit und startet stattdessen ab dem 17. August mit einer eigenen Kontrollkampagne unter dem Motto »Die Schule hat begonnen«. Ziel bleibt überall dasselbe, Raser ausbremsen, Unfälle verhindern und natürlich muss man immer und jederzeit und überall mit Geschwindigkeitsmessungen rechnen. Wer zu schnell unterwegs ist, muss je nach Verstoß mit Bußgeldern punkten in Flensburg oder natürlich sogar mit einem Fahrverbot rechnen.

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6: Die Sonne lacht in weiten Teilen, blauer Himmel, nur ab und zu zieht mal ein Wölkchen durch. Die Temperaturen klettern bis zu 30 Grad. Am Abend kann es vereinzelt mal einen Spritzer Regen geben. Auch ein kleines Gewitter ist drin. So auch morgen am Dienstag in der ersten Tageshälfte viel Sonnenschein. Aber im Laufe des Nachmittags und Abends zieht sich und braut sich was zusammen, kann man sagen. Es wird teilweise recht kräftige Gewitter geben, kräftig rumpeln. Die Temperaturen über den Tag bis zu 34 Grad. Aber dann, wie gesagt, ab Nachmittag und am Abend muss man sich auf teilweise unwetterartige Gebilde einstellen. Am Mittwoch wird es wieder recht schön, recht freundlich, viel Sonnenschein, die Temperaturen auch um die 30 Grad. 12.30 Uhr, halb eins.
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7: Ich bin Romy Planck. Die Gemeinde Bergen will weiter in ihre Kita am Ententeich investieren. Geplant ist die Anschaffung einer neuen Küchenzeile mit Kühlkombination und fachgerechtem Einbau für insgesamt rund 5.000 Euro. Nur noch wenige Tage, dann startet das diesjährige Sonne-Mond-Sterne-Festival in Saalburg bei Schleiz. Bereits ab übermorgen beginnt die Anreise. Für die Erstliga-Handballerinnen des BSV Sachsen-Zwickau beginnt heute die heiße Phase der Saisonvorbereitung. Dazu reist die Mannschaft ins Trainingslager an den Balaton nach Ungarn. Soweit Vogtlandradio kompakt.
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6: Kurz nach halb eins, einen schönen guten Tag, liebe Autofahrer. Achtung auf der A9. Halle Leipzig Richtung Nürnberg zwischen Eisenberg und Bad Klosterlausnitz. Gefahr durch Personen auf dem Standstreifen aufgrund ein liegen gebliebenes Fahrzeug. In Plauen hat sich ein Unfall ereignet. Es kommt zu Behinderungen und zwar Plauen-Plammack in Richtung Plauenpark. Das hatte uns Doreen gemeldet. Dankeschön. Und dann haben wir noch einen Blitzer, der steht auch in Plauen und zwar am Weinberg. Ein grauer Caddy kam von Max rein. Vielen Dank. Und wenn Sie auch noch etwas sehen, jetzt Staus, Blitzer oder mehr, dann melden Sie es uns bitte. Weiterhin kostenlos unter 0800 30 30 113 oder auch per WhatsApp. Diese Nummer im Netz auf vogtlandradio.de. Dankeschön und weiterhin eine gute Fahrt.
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6: Mit Matthias König.

0: 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Am Montagmittag ist es gleich 12:45.
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0: Mit unserem Vogtlandradio Wetterexperten Stefan Bender. Hallo Stefan.
2: Hallo Matthias.
0: Ja, ist der August recht heiß und trocken, kriegt der Winter nasse Socken. Der August hat jetzt begonnen. Wie wird's denn weitergehen in den nächsten Tagen?
2: Ich merke schon, du träumst von einem nassen Winter. Ja, ja.
0: Nee, eher nicht. Aber das sagt man ja so, ne? So eine alte Bauernregel.
2: Ja, es wäre schön, wenn er Regen bringen würde, denn wir haben eigentlich ein komplettes Defizit im Moment, ist ja bekannt. Heute kommt da erstmal nichts dazu. Im Moment brennt die Sonne noch runter. Guck mal an, Zwischenstand, Temperaturen, Klingenthal 27 Grad, Netschkau 28, Greiz 29, wohlgemerkt Zwischenstand. Das geht noch rauf in den Tälern an der Saale, an der Weißen Elster bis 33 Grad.
0: Boah, und wird es so weitergehen? Die Woche ist ja erst gestartet, morgen am Dienstag?
2: Morgen am Dienstag 34 Grad. Ich wollte noch nebenbei erwähnen, heute Abend gibt es ein kleines Gewitterrisiko erstmal. Mhm. Und in der Nacht kann es auch hier und da mal gewittern, ganz vereinzelt. Und das führt dazu, dass wir, ich habe ja schon erwähnt, tagsüber 34, aber schon morgen früh haben wir tropische Temperaturen, um die 20 Grad. Das ist eine relativ unangenehme Nacht, weil es schwül ist, tropisch. Also man kann nicht gescheit durchlüften. Und morgen tagsüber haben wir auch so eine dampfige Mischung. Also Sonne, Wolken, Quellwolken, anfangs nur Vereinzelschauer. Dann, wenn die 34 Grad so richtig aufwallen, dann wallen auch die Quellwolken auf. Und es gibt am Nachmittag und am Abend zum Teil heftige Gewitter.
0: Also wenn das so weitergeht, da kann ich eine ganze Menge Geld sparen.
2: Wiefern meinst du denn?
0: Das sage ich nämlich meinen Türkei-Urlaub ab.
2: Ja, die türkischen Temperaturen hast du hier.
0: Was haben wir denn dann am Mittwoch zu erwarten?
2: Ja gut, da geht es ein bisschen runter, aber es ist nicht so, dass wir frieren müssen bei 31 Grad am Mittwoch. Sonne, Wolken, keine Schauer, so wie es aussieht. Die Luft wird ein kleines bisschen angenehmer und trockener.
0: Wunderbar, da sind wir im Bilde. Stefan, ich sage Dankeschön. Bis morgen. Mach's gut. Ciao, ciao.
2: Ciao.

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1: Viel Sonnenschein, blauer Himmel, die Temperaturen bewegen sich um die 30 Grad herum. Am Abend kann es vereinzelt Gewitter geben, so eine leichte Gewitterstimmung im Anmarsch, nicht zwingend. Aber morgen sieht es dann schon anders aus. Morgen am Dienstag zunächst recht freundlich mit viel Sonnenschein, aber zum Nachmittag und Abend hin zieht sich dann merklich zu und wir müssen mit teilweise Unwettern morgen rechnen. Also es wird regnen, es wird örtliche Gewitter geben und es kann teilweise sehr kräftig ausfallen. Die Temperaturen morgen auch 30 bis 34 Grad und auch der Mittwoch haben wir ähnliche Werte, um die 30 Grad leicht darüber bei viel Sonnenschein am Tage. Und abends gibt es hier und da einen kleinen Regenguss. 13 Uhr.
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2: Ich bin Romy Plank. Noch 2 Wochen, dann beginnt auch im Vogtland wieder die Schule. Mehr als 1600 Mädchen und Jungen im Landkreis sind dann erstmals auf dem Schulweg unterwegs.
3: Deshalb rät der ADAC Sachsen Eltern, den Schulweg rechtzeitig zu trainieren. Um realistische Bedingungen zu schaffen, sollte der sicherste Weg vorab mehrfach zur gewohnten morgendlichen Schulzeit abgelaufen werden. Zudem rät der Verkehrsclub von Fahrten mit dem sogenannten Elterntaxi ab. Dadurch kommt es vor Schulen oft zu chaotischen und vor allem gefährlichen Situationen. Ron Tammel, Vogtlandradio.
2: Die Gemeinde Bergen will weiter in ihre Kindertagesstätte am Ententeich investieren. Geplant ist die Anschaffung einer neuen Küchenzeile mit Kühlkombination und fachgerechtem Einbau für insgesamt rund 5.000 Euro. Hintergrund sind Mängel, die das Kreislebensmittelamt bei einer Kontrolle festgestellt hat. Über die außerplanmäßige Ausgabe entscheidet der Gemeinderat am Abend. Nur noch wenige Tage, dann startet das diesjährige Sonne-Mond-Sterne-Festival in Saalburg bei Schleiz. Bereits ab übermorgen beginnt die Anreise.
4: Und auch diesmal wird dann die Landstraße Richtung Festivalgelände zur Einbahnstraße. Das teilt das Landratsamt mit. Bereits im vergangenen Jahr hatte die Polizei damit gute Erfahrungen gemacht. Größere Staus blieben aus. Das Techno-Festival beginnt offiziell am Freitag. Gerechnet wird mit bis zu 35.000 Fans. Ricardo Schulte-Nowotny, Vogtlandradio.
2: Für die Erstliga-Handballerinnen des BSV Sachsen-Zwickau beginnt heute die heiße Phase der Saisonvorbereitung. Dazu reist das Team ins Trainingslager an den Balaton nach Ungarn. Neben intensiven Trainingseinheiten stehen morgen am Donnerstag und Freitag auch 3 internationale Testspiele auf dem Programm. Das waren die Vogtlandradio-Nachrichten.
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1: Es ist kurz nach 13 Uhr, kurz nach 1. Einen schönen guten Tag, liebe Autofahrer. Achtung, A9, Berlin Richtung Nürnberg zwischen Tittersdorf und Schleiz. Dort Gefahr durch Reifenteile auf der Fahrbahn. Ein defekter LKW steht zudem auf dem Standstreifen. B7, Ronneburg Richtung Schmölln am Abzweig Nöbdenitz staut es sich nach einem Unfall und geblitzt wird in Plauen am Weinberg. Da steht ein grauer Caddy, kam von Max rein. Und Oelsnitz-Schmidtstraße hinter dem Rathaus, das hat uns gerade Kerstin reingeschickt. Danke allen fürs Melden und wenn Sie darüber hinaus noch was sehen, Staus, Blitzer oder mehr, dann melden Sie es uns bitte weiterhin kostenlos unter 0800 30 30 113 oder auch per WhatsApp. Diese Nummer im Netz auf vogtlandradio.de. Dankeschön und weiterhin eine gute Fahrt.
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1: Gleich mit Neuem aus der Wirtschaft.

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0: 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So langsam geht's in den Nachmittag hinein, denn es ist jetzt 14:45.
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2: Ich bin Ron Tammel. Sachsens Obstbauern schlagen Alarm. Immer mehr Betriebe geben auf. Seit 2020 sind fast ein Viertel der verbliebenen Flächen verloren gegangen. Die Versorgung mit heimischen Äpfeln liegt inzwischen bei weniger als 50%. Der Obstbauverband kritisiert vor allem den Preisdruck durch billige Importe. Während heimische Äpfel in die Saftproduktion gehen, landet ausländische Ware im Frischmarkt. Auch bei Süßkirschen lohne sich die Ernte für viele Betriebe kaum noch. Sachsens Landwirtschaftsminister Georg Ludwig von Breitenbuch nennt die Lage wirtschaftlich bedrohlich. Neue Förderprogramme seien wegen der angespannten Haushaltslage derzeit aber nicht möglich. Aus Sicht der Verbraucherzentrale Sachsen ist die Kennzeichnung das Hauptproblem. Für Verbraucher sei die Herkunft bei Lebensmitteln nicht immer ersichtlich. In der Werbung sei die Region häufig nicht eindeutig beschrieben. Die Hoffnung, dass sich etwas dreht, hat man in der Landwirtschaft schon seit Jahren. Passiert, so die Landwirte, sei bisher nichts.
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2: Ja, nach wie vor herrlichster Sonnenschein, blauer Himmel, die Temperaturen sehr hochsommerlich, sag ich mal. Ja, so um die 30 Grad bewegen wir uns derzeit. Es besteht so ein bisschen Gewittergefahr gegen Abend hin. Aber das ist noch nicht so richtig raus, ob da was reinzieht. Morgen dagegen schon. Morgen auch erst einmal ein freundlicher Start mit viel Sonnenschein. Die Temperaturen 30 bis 34 Grad. Aber im Laufe des Nachmittags zieht sich dann hier und da so etwas zu. Wir erwarten morgen also Regenschauer und teilweise auch kräftige Unwetter, die reinziehen. Und am Mittwoch ist das dann wieder ruhiger. Der Mittwoch wird auch sehr freundlich mit viel Sonnenschein. Temperaturen um die 30 Grad. Am Abend hier und da mal ein Spritzer Regen. 30.30 Uhr, halb zwei.
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3: Ich bin Romy Plank. Eine vom Landgericht Gera wegen Rechtsbeugung verurteilte Richterin ist vom Bundesgerichtshof freigesprochen worden. Hintergrund ist eine Entscheidung aus der Corona-Zeit. Die angehende Richterin hatte 2020 ihrem Vater als Pfarrer den Besuch einer sterbenden Frau in einem Seniorenheim in Jena erlaubt. Die Gemeinde Bergen will weiter in ihre Kindertagesstätte am Ententeich investieren. Geplant ist die Anschaffung einer neuen Küchenzeile mit Kühlkombination und fachgerechtem Einbau für insgesamt rund 5.000 Euro. Für die Erstliga-Handballerinnen des BSV Sachsen-Zwickau beginnt heute die heiße Phase der Saisonvorbereitung. Dazu reist die Mannschaft ins Trainingslager an den Balaton nach Ungarn. Soweit Vogtland Radio kompakt.
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2: Es ist kurz nach halb zwei. Ja, jetzt habe ich es hoffentlich richtig gesagt. Meine Kollegin hat mich gerade darauf hingewiesen, dass ich 30.30 Uhr gesagt habe. Ja, das ist passiert manchmal. Gut, wir schauen auf die Straßen. Ernstes Thema wieder. Und zwar haben wir die A9 Berlin Richtung Nürnberg zwischen Dittersdorf und Schleiz. Gefahr durch Reifenteile auf der Fahrbahn und ein defekter LKW auf dem Standstreifen. B7 Ronneburg Richtung Schmölln am Abzweig Nöbdenitz staut sich nach einem Unfall. Und dann haben wir noch, nee, das ist raus, B93 ist raus, da haben wir nichts mehr. Ich gucke schnell nochmal, nee, haben wir noch drinstehen. B93, Schneeberg Richtung Borna, zwischen dem Abzweig nach Zedlitz und Borna. Ein Unfall mit LKW, derzeit dort Bergungsarbeiten. Und für beide Fahrtrichtungen steht nur ein Fahrstreifen zur Verfügung, abwechselnd. Es staut sich natürlich dann aufgrund dessen dort. Geblitzt wird in Plauen am Weinberg, ein grauer Caddy steht da rum, das sagt Max. Und in Oelsnitz, Schmidtstraße, hinter dem Rathaus, kam von Kerstin rein. Und wenn Sie jetzt noch was entdecken, Staus, Blitzer oder mehr, dann melden Sie es uns doch bitte weiterhin kostenlos unter 0800 30 30 113 oder auch per WhatsApp. Diese Nummer, die finden Sie im Netz auf vogtlandradio.de. Und jetzt weiterhin eine gute Fahrt.
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2: Gleich mit einer neuen Musikgeschichte und unserem Songursprung.

0: Hier ist ihr Vogtland Radio am Montagnachmittag. Es ist gleich 13:45 Zeit für unseren Songursprung.
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2: Under the Boardwalk. Under the Boardwalk ist der Titel eines bei Atlantic Records veröffentlichten Hits der Gruppe The Drifters aus dem Jahr 1964. Der Song zählt seit seiner Veröffentlichung im Juni 1964 zu den Jukebox-Klassikern und vermittelte als solcher ein unbeschwertes Sommer- und Strandfeeling. Allerdings ist dies überschattet, denn eigentlich sollte Under the Boardwalk von Rudy Lewis, der seit 1961 Mitglied der Drifters war, gesungen werden. Er verstarb jedoch in der Nacht vor der Studioaufnahme in seinem Hotelzimmer an einer Überdosis Heroin. An seiner Stelle übernahm Bandmitglied Johnny Moore den Gesang. Hervorstechend ist die aufwendige Orchestrierung mit Streichern, die besonders im Instrumentalteil und im letzten Refrain den Backgroundgesang ersetzt bzw. ergänzt. 1964 stieg die Single auf Platz 4 der US-Charts und auf Platz 45 im Vereinigten Königreich. Es war der vierte und letzte Top-10-Hit der Drifters in den Vereinigten Staaten. In der Liste der 500 Greatest Songs of All Time, also der 500 größten Songs aller Zeiten der Zeitschrift Rolling Stone, belegt Under the Boardwalk Platz 489. Insgesamt sind die Drifters mit 5 verschiedenen Liedern gelistet.
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1: Es ist sehr sommerlich mit viel Sonnenschein und Temperaturen um die 30 Grad. Paar Wolken ziehen mit durch, aber es bleibt heute trocken. Vielleicht am Abend ein bisschen Gewitterstimmung. Schauen wir mal, was da noch auf uns zukommt. Morgen aber auf alle Fälle. Zunächst erst einmal ein sehr sonniger Start in den Tag. Die Temperaturen klettern bis 34, 35 Grad, aber zum Nachmittag zieht sich's dann langsam zu und gegen späteren Nachmittag und Abend werden Unwetter erwartet. Es wird also Regen geben und teilweise recht kräftige Gewitter. Am Mittwoch hat sich das Ganze dann beruhigt. Der Mittwoch auch wieder sehr freundlich, sehr sonnig mit vereinzelten Wolken, die mit durchziehen und Temperaturen zwischen 30 und 33 Grad. Es ist jetzt 14 Uhr.
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2: Ich bin Romy Plank. Eine vom Landgericht Gera wegen Rechtsbeugung verurteilte Richterin ist vom Bundesgerichtshof freigesprochen worden. Hintergrund ist eine Entscheidung aus der Corona-Zeit.
3: Die angehende Richterin hatte 2020 ihrem Vater als Pfarrer den Besuch einer sterbenden Frau in einem Seniorenheim in Jena erlaubt. Das Landgericht sah darin einen Verstoß gegen die richterliche Neutralität und verurteilte sie zu einem Jahr Haft auf Bewährung. Der Bundesgerichtshof entschied jetzt jedoch, dass zwar ein schwerer Rechtsfehler vorlag, dieser aber keine strafbare Rechtsbeugung war. Jörg Ursprung, Vogtlandradio.
2: Noch 2 Wochen, dann beginnt auch im Vogtland wieder die Schule. Mehr als 1600 Mädchen und Jungen im Landkreis sind dann erstmals auf dem Schulweg unterwegs.
4: Deshalb rät der ADAC Sachsen Eltern, den Schulweg rechtzeitig zu trainieren. Um realistische Bedingungen zu schaffen, sollte der sicherste Weg vorab mehrfach zur gewohnten morgendlichen Schulzeit abgelaufen werden. Zudem rät der Verkehrsclub von Fahrten mit dem sogenannten Elterntaxi ab. Dadurch kommt es vor Schulen oft zu chaotischen und vor allem gefährlichen Situationen. Ron Tamme, Vogtlandradio.
2: Die Gemeinde Bergen will weiter in ihre Kita am Ententeich investieren. Geplant ist die Anschaffung einer neuen Küchenzeile mit Kühlgefrierkombination und fachgerechtem Einbau für insgesamt rund 5.000 Euro. Hintergrund sind Mängel, die das Kreislebensmittelamt bei einer Kontrolle festgestellt hatte. Über die außerplanmäßigen Ausgaben entscheidet der Gemeinderat heute Abend. Die für die Erstliga-Handballerinnen von Sachsen-Zwickau beginnt heute die heiße Phase der Saisonvorbereitung. Dazu reist die Mannschaft ins Trainingslager an den Balaton in Ungarn. Neben intensiven Trainingseinheiten stehen morgen, am Donnerstag und auch am Freitag 3 internationale Testspiele auf dem Programm. Das waren die Vogtlandradio-Nachrichten.
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1: Es ist jetzt gleich 2:03. Einen schönen guten Tag, liebe Autofahrer. Achtung an Neu-Berlin Richtung Nürnberg zwischen Dittersdorf und Schleiz. Gefahr durch Reifenteile auf der Fahrbahn und einen defekten LKW auf dem Standstreifen. B7 Ronneburg Richtung Schmölln am Abzweig Nöptenitz. Behinderungen nach einem Unfall. B93 Schneeberg Richtung Borna zwischen dem Abzweig nach Zedlitz und Borna. Unfall mit LKW, Bergungsarbeiten derzeit. Für beide Richtungen steht nur ein Fahrstreifen abwechselnd zur Verfügung. Es staut sich logischerweise dort an dieser Stelle. Geblitzt wird in Oelsnitz, Schmidtstraße hinter dem Rathaus. Das kam von Kerstin rein. Da sagen wir Dankeschön. Und wenn Sie auch noch etwas sehen, Staus, Blitze oder mehr, dann melden Sie es uns bitte kostenlos unter 0800 30 30 113 oder auch per WhatsApp möglich, diese Nummer im Netz auf vogtlandradio.de. Dankeschön und weiterhin eine gute Fahrt.
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2: Wenn Sie sich im Büro oder im Homeoffice im Kreis drehen, weil die Lösung einfach nicht kommen will, dann hilft oft ein kurzer Spaziergang. Schon 10 Minuten gehen regt die Durchblutung des Gehirns an, reduziert Stresshormone und setzt kreative Prozesse in Gang. Dabei muss es kein Powerwalk sein, auch langsames Gehen genügt. Am besten ohne Handy und einfach nur die Gedanken schweifen lassen. So lösen sich Probleme wie von selbst. Bewegung bringt nicht nur Kreislauf, sondern auch Klarheit in Gang.

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10: Es ist freundlich, sommerlich mit viel Sonnenschein, blauem Himmel. Ein paar Wolken ziehen ab und zu mal mit durch. Aber im Moment kommt da noch nichts raus. Die Temperaturen leicht über 30 Grad. Zum Abend könnte es sein, dass Gewitter durchziehen. Die kommen aber morgen auf alle Fälle dann. Morgen in der ersten Tageshälfte noch viel Sonnenschein. Die Temperaturen auch wieder über 30 Grad.

0: 31 Grad bis 34 Grad kann es gehen. Aber dann zum Nachmittag, da zieht so einiges rein. Es werden Unwetter erwartet. Es wird also Gewitter geben, können teilweise recht kräftig ausfallen und natürlich auch Regenfälle. Und am Mittwoch ist das dann wieder rausgezogen. Der Mittwoch wieder recht freundlich mit viel Sonnenschein und Temperaturen zwischen 30 und 33 Grad. 14.30 Uhr, halb drei.
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2: Ich bin Romy Planck. Köhler Paper in Greiz hat Besuch aus der Thüringer Landespolitik bekommen. Bei einem Rundgang informierte sich Umweltminister Thilo Kummer über die aktuelle Situation des Papierherstellers sowie über künftige Herausforderungen an dem Thüringer Standort. Eine von Landgericht Gera wegen Rechtsbeugung verurteilte Richterin ist vom Bundesgerichtshof freigesprochen worden. Die angehende Richterin hatte 2020 ihrem Vater als Pfarrer den Besuch einer sterbenden Frau in einem Seniorenheim in Jena erlaubt. Noch zwei Wochen, dann beginnt auch im Vogtland wieder die Schule. Mehr als 1600 Mädchen und Jungen im Landkreis sind dann erstmals auf dem Schulweg unterwegs. Der ADAC rät zu einem Training des Schulweges. Soweit Vogtland Radio kompakt.
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0: Es ist kurz nach halb drei. Einen schönen guten Tag, liebe Autofahrer. Achtung, auf der B7 Ronneburg Richtung Schmölln am Abzweig Nöbdenitz. Stau nach einem Unfall. B93 Schneeberg Richtung Borna zwischen dem Abzweig nach Zettlitz und Borna. Unfall mit LKW, derzeit Bergungsarbeiten. Für beide Richtungen steht abwechselnd nur ein Fahrstreifen zur Verfügung. Staut sich logischerweise dort. B281 zwischen Treitsch und Triptis, Miesitz. Behinderungen durch einen defekten LKW. Und einen Blitzer haben wir noch, der steht in Oelsnitz, Schmidtstraße hinter dem Rathaus, hat er uns Kerstin gemeldet. Danke fürs Melden. Wenn Sie noch was sehen, Staus, Blitzer oder mehr, melden Sie es uns bitte weiterhin kostenlos unter 0800 30 30 113 oder auch per WhatsApp. Diese Nummer im Netz auf vogtlandradio.de. Dankeschön und weiterhin eine gute Fahrt.
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0: Nee, wir sind schon ein bisschen weiter. Wir sind am Nachmittag und werden Ihnen gleich die Freizeittipps dann für den Nachmittag und Abend präsentieren.

0: Rio, Rio, New York, Rio, Tokio. Soweit geht's bei uns nicht in unseren Freizeittipps. Jörg Ursprung ist auch da. Wir bleiben in der Region und schauen mal, was wir für Sie ausgewählt haben.
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2: So, Jörg. Singen für jeden.
0: Ja.
2: Du bist ja der Gesangesgabe von der Muse geküsst. Ich vielleicht weniger.
0: Ja, mach ein Duo auf.
2: Aber das ist ja wurscht. Ja? Ja. Es geht einfach um vielleicht nicht schön, aber laut. Egal, unter dem Motto Singen für jeden auf jeden Fall. Lädt das Quartier 30 Plauen zum gemeinsamen Singen ein. Das Angebot richtet sich an alle Menschen, unabhängig von Alter oder Gesangserfahrung. Und im Mittelpunkt steht einfach die Freude am gemeinsamen Musizieren. Musizieren oder auch das Kennenlernen neuer Menschen und die Gemeinschaft. Vorkenntnisse sind nicht erforderlich. Man muss nicht jeden Ton treffen. Ja, ab 16.30 Uhr kann man sich aber treffen im Quartier 30 in Plauen.
0: Genau, man kann auch stumm bleiben und neue Menschen kennenlernen.
2: Ja, einfach Mund bewegen und so tun.
0: Im Rahmen des Ferienprogramms startet heute ein neuer Kurs in der Smart City in Gera. Eine ganze Woche kreative Video-Action für Einsteiger. Lerne, wie echte Creator arbeiten, Clips schneiden, Effekte einbauen, Audio perfektionieren und vieles, vieles mehr. Vorkenntnisse sind auch hier nicht erforderlich, aber ein eigener Laptop muss mitgebracht werden. Geht wie gesagt eine ganze Woche. Start ist heute 16 Uhr im Smart City Studio Gera in den Gera Arkaden.
2: Ja, und einen Tipp für morgen haben wir, weil das geht schon am Vormittag los. Im Sommerferienkino im Neuberinhaus Reichenbach macht sich das Igelmädchen Latte mit dem ängstlichen Eichhörnchen Tjum auf die Suche nach dem magischen Wasserstein. Denn das Wasser im Wald ist versiegt. Eine abenteuerliche Reise voller Mut, Freundschaft und Gefahren beginnt. Und wer diese Geschichte erleben möchte, kann das tun. Morgen 9.30 Uhr im Neuperienhaus Reichenbach.
0: Klingt niedlich.
2: Ja.
0: Schön. Wenn Sie noch Tipps für die Freizeitgestaltung haben, lassen Sie es uns bitte wissen.
2: Jederzeit. freizeit@vogtlandradio.de. Mail schreiben.
0: Kenner wissen ganz genau, Jörg Ursprung übernimmt das Mikrofon, begleitet Sie durch den Nachmittag in den Abend hinein. Viel Spaß dabei, ich bin morgen wieder wie Sie da. Wenn Sie dann mögen, Ihr Matthias König.

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2: Ein Mix aus Sonne und Wolken, das ist das Ding heute. Temperaturen bei 31 bis 34 Grad. Es ist ein bisschen drückend, aber Gewitter bleiben wohl noch aus. In der Nacht dann auch wechselnd bewölkt bis sternenklar. Wert um 10 Grad. Morgen geht's rauf auf 32 bis 35 Grad. Auch morgen dann viel Sonnenschein, aber morgen dann im

0: Laufe des Nachmittags spätestens grollen auch mal vereinzelt Gewitter rein. Am Mittwoch dann ein bisschen was über 30 Grad, dann ein gemäßigter Mix aus Sonne und Wolken. Es bleibt dann auch meist trocken und es geht dann auch weiterhin sommerlich durch die Woche. Und damit ist es jetzt 15 Uhr.
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2: Ich bin Romy Planck. Köhler Paper in Greiz hat Besuch aus der Thüringer Landespolitik bekommen. Bei einem Rundgang informierte sich Umweltminister Thilo Kummer über die aktuelle Situation des Papierherstellers sowie über künftige Herausforderungen am Standort. Im Mittelpunkt standen außerdem Investitionen in nachhaltige Produktionsverfahren und neue Technologien. Köhler Paper zählt zu den wichtigsten Industriearbeitgebern in der Region Greiz. Eine vom Landgericht Gera wegen Rechtsbeugung verurteilte Richterin ist vom Bundesgerichtshof freigesprochen worden. Hintergrund ist eine Entscheidung aus der Corona-Zeit.
3: Die angehende Richterin hatte 2020 ihrem Vater als Pfarrer den Besuch einer sterbenden Frau in einem Seniorenheim in Jena erlaubt. Das Landgericht sah darin einen Verstoß gegen die richterliche Neutralität und verurteilte sie zu einem Jahr Haft auf Bewährung. Der Bundesgerichtshof entschied jetzt jedoch, dass zwar ein schwerer Rechtsfehler vorlag, dieser aber keine strafbare Rechtsbeugung war. Matthias König, Vogtlandradio.
2: Noch 2 Wochen, dann beginnt auch im Vogtland wieder die Schule. Mehr als 1600 Mädchen und Jungen im Landkreis sind dann erstmals auf dem Schulweg unterwegs.
4: Deshalb rät der ADAC Sachsen Eltern, den Schulweg rechtzeitig zu trainieren. Um realistische Bedingungen zu schaffen, sollte der sicherste Weg vorab mehrfach zur gewohnten morgendlichen Schulzeit abgelaufen werden. Zudem rät der Verkehrsclub von Fahrten mit dem sogenannten Elterntaxi ab. Dadurch kommt es vor Schulen oft zu chaotischen und vor allem gefährlichen Situationen. Ron Tamme, Vogtlandradio.
2: Die Gemeinde Bergen will weiter in ihre Kindertagesstätte am Ententeich investieren. Geplant ist die Anschaffung einer neuen Küchenzeile mit Kühlkombination und fachgerechtem Einbau für insgesamt rund 5.000 Euro. Hintergrund sind Mängel, die das Kreislebensmittelamt bei einer Kontrolle festgestellt hat. Über die außerplanmäßigen Ausgaben entscheidet der Gemeinderat am Abend. Das waren die Vogtlandradio-Nachrichten.
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0: 15:02 Uhr, B93, Schneeberg in Richtung Borna, zwischen Abzweig nach Zettlitz und Borna, Unfall mit LKW. Hier Bergungsarbeiten, hier ist für beide Richtungen derzeit nur ein Fahrstreifen abwechselnd frei. Entsprechend hier stocken stauender Verkehr in beiden Richtungen, hier bitte auch vorsichtig an das Stauende heranfahren. A4 in Richtung Eisenach zwischen Hermsdorfer Kreuz und Jena Zentrum, derzeit nach Unfall ebenfalls stocken stauender Verkehr, hier das Ganze derzeit auf 2 bis 3 Kilometern, auch hier gilt bitte vorsichtig an das Stauende heranfahren. Ben meldet derzeit, Dankeschön, in Schönbrunn, Höhe Waldkirchener Straße, einen Feldbrand. Das sorgt hier für starke Rauchentwicklung. Das ist hier Richtung Waldkirchen und Lengenfeld. So wurde es gemeldet, in beiden Richtungen so gesehen. Also da bitte auch aufpassen, gegebenenfalls umfahren. Ansonsten liegt derzeit nichts weiter vor. Wenn Sie was entdecken, Staus, Blitzer, mehr, dann melden Sie uns das bitte kostenlos. 0800 30 30 113 oder aber per WhatsApp. Die Nummer auf vogtlandradio.de. Gute Fahrt.
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lauschen. Als Klassiker bezeichnen, über 40 Jahre auf dem Buckel, die Nummer von Queen. I Want to Break Free aus 1984. Top aktuell hingegen ist das hier. Von Caro Emerald. Versucht sie auch so ein bisschen im, man kann sagen, Elektro-Swing-Remix. Im Vogtlandradio am Montagnachmittag. Neue Musik von Caro Emerald. Und da kann man auch gerne ein bisschen mit swingen, ne? Macht ja Spaß bei dem Wetter. Here's What You Got.

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6: Es ist ein bisschen drückend, aber stabil. Es gibt so einen Mix aus Sonne und Wolken. Hochsommerliche Werte von 31 bis 34 Grad derzeit. In der Nacht geht es runter auf Werte um 10 Grad. Durchlüften ist angesagt, dann auch wechselnd bewölkt bis sternenklar. Morgen dann bis 35 Grad, also so 32 bis 35 Grad sind drin. Auch morgen viel Sonne. Im Laufe des Tages Richtung Nachmittag gibt es Tendenzen zu Wärmegewittern. Da kann es mal ein bisschen scheppern und am Mittwoch dann meist gemäßigt ein trockener Mix aus Sonne und Wolken bei Werten um die 30 Grad Marke. 15.30 Uhr jetzt.
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7: Ich bin Romy Planck. Köhler Paper in Greiz hat Besuch aus der Thüringer Landespolitik.

0: bekommen. Beim Rundgang informierte sich Umweltminister Thilo Kummer über die aktuelle Situation des Papierherstellers sowie über künftige Herausforderungen an dem Standort. Eine vom Landgericht Gera wegen Rechtsbeugung verurteilte Richterin ist vom Bundesgerichtshof freigesprochen worden. Hintergrund ist eine Entscheidung aus der Corona-Zeit. Noch 2 Wochen, dann beginnt auch im Vogtland wieder die Schule. Mehr als 1600 Mädchen und Jungen im Landkreis sind dann erstmals auf dem Schulweg unterwegs. Soweit Vogtland Radio Kompakt.
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2: 15.31 Uhr ist es gerade geworden. Vorsicht bitte auf der A9 in Richtung Berlin zwischen Eisenberg und Dreußig. Gefahr durch Reifenteile auf der Fahrbahn. Da steht auch ein defekter LKW entsprechend mit Reifenschaden. Vorsicht, hier findet der Reifenwechsel statt und das bedeutet auch Gefahr teils durch Personen da auf der Fahrbahn oder am Fahrbahnrand. Aktuell ist die Störung, die Gefahrenstelle auf der A93 hier Richtung Hof beziehungsweise in beiden Richtungen. Ja, also da ist derzeit zwischen Hof Süd und Hof Ost aufgrund von Bergungsarbeiten die Unfallaufnahmen. Und aufgrund dessen gibt es hier auch Stau derzeit. Hier auch unbedingt die Rettungsgasse bilden, diese offen halten. Und fahren Sie hier bitte vorsichtig an das Stauende heran. Also beidseitig hier diese Gefahren. So, hatten wir was gemeldet bekommen hier zuletzt von Ben. Der hat einen Feldbrand gemeldet. Schönbrunn, Waldkirchener Straße, da die Höhe. Dadurch auch starke Rauchentwicklung. Und jetzt gerade kommt von Ben gute Nachricht. Der Einsatz da ist wohl beendet der Feuerwehr. Also besteht diese Störung nicht mehr. Super Geschichte, danke für dieses Aktualisieren und das Update. Und weitere Störungen liegen dann derzeit auch nicht vor. Wenn Sie noch was entdecken, Stausblitzer mehr, dann melden Sie uns das bitte kostenlos. 0800 30 30 113 oder per WhatsApp die Nummer auf vogtlandradio.de. Dankeschön, gute Fahrt.
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2: Mit Jörg Ursprung sommerlich sonnige Grüße und gerade kam noch was rein, Update für die A4 hier. In Richtung Eisenach, noch aufpassen zwischen Hermsdorfer Kreuz und Jena Zentrum. Hier nach Stau auch stocken, stauender Verkehr auf 2 bis 3 Kilometern. Ja, also da bitte auch vorsichtig an der Stauende heranfahren.

So klang es Anfang der 1990er, konkret aus 1990, die Oils. So werden sie gerade bei Fans genannt, Midnight Oil, die Band, und Blue Sky Mining. Aus dem Album Blue Sky Mining, sehr sozialkritisch waren sie schon immer unterwegs, und Peter Garrett, der Frontmann, war selber Politiker, Minister mal in Australien, und ihr großes Ziel, das sie sich auf die Fahne geschrieben haben, hatten und haben immer noch, ist auch sich einsetzen für das Land und auch die Eingeborenen, die Aborigines. Und man muss sagen, die Band Midnight Oil an sich, auch Peter Garrett, der Frontmann, hat in seiner politischen Karriere so einiges angestrebt und auch bewirkt. Wir bleiben bei den 90ern, gehen jetzt aber in Richtung Ende der 90er, 1998 war das ein Riesenhit. Geht heute auch noch, macht immer noch Spaß. Hier ist Desiree und das hier.

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1: Stabiles Sommerwetter, viel Sonnenschein, nur harmlose Wölkchen, ein bisschen Wind geht freundlicherweise. 31 bis 34 Grad die Werte, frisch die Nacht um 10 Grad. Es bleibt dann wechselnd bewölkt bis sternenklar. Morgen dann ein bisschen Schwitzehitze bei 32 bis 35 Grad, denn es wird drückender. Es geht zwar morgen sehr freundlich und sonnig los, aber in Richtung Nachmittag kann es dann auch mal gewittern örtlich und entsprechend scheppert es dann ein bisschen Blitzdonner und auch kräftige Regengüsse können dabei sein. Mittwoch ist der Spuk schon wieder rum. Dann haben wir schon wieder stabiles Hochsommerwetter. Am Mittwoch ein bisschen was über 30 Grad bei viel Sonnenschein und es gibt auch dann nur harmlose Wölkchen. Und damit ist es jetzt genau 16 Uhr.
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2: Ich bin Romy Plank. Vor der für Samstag angekündigten Großdemo des Projekts 1 Million und mehreren Gegenveranstaltungen ruft Plauens Oberbürgermeister Steffen Zenner alle Beteiligten zu einem friedlichen Miteinander auf. Zu der bundesweit beworbenen Demo werden mehrere tausend Teilnehmer erwartet. Zenner erinnert an Plauens besondere

0: Rolle bei der friedlichen Revolution und fordert einen respektvollen und gewaltfreien Umgang miteinander. Rund um die Innenstadt und den oberen Bahnhof müssen Autofahrer und Fahrgäste der Straßenbahn mit Verkehrsbehinderungen rechnen. Köhler Paper in Greiz hat Besuch aus der Thüringer Landespolitik bekommen. Bei einem Rundgang informierte sich Umweltminister Thilo Kummer über die aktuelle Situation des Papierherstellers sowie über künftige Herausforderungen an dem Standort. Im Mittelpunkt standen außerdem Investitionen in nachhaltige und Produktionsverfahren. Eine vom Landgericht Gera wegen Rechtsbeugung verurteilte Richterin ist vom Bundesgerichtshof freigesprochen worden. Hintergrund ist eine Entscheidung aus der Corona-Zeit.
1: Die angehende Richterin hatte 2020 ihrem Vater als Pfarrer den Besuch einer sterbenden Frau in einem Seniorenheim in Jena erlaubt. Das Landgericht sah darin einen Verstoß gegen die richterliche Neutralität und verurteilte sie zu einem Jahr Haft auf Bewährung. Der Bundesgerichtshof entschied jetzt jedoch, dass zwar ein schwerer Rechtsfehler vorlag, dieser aber keine strafbare Rechtsbeugung war. Matthias König, Vogtlandradio.
0: Sie sorgt national weiter für Aufsehen. Die vogtländische Nachwuchstorhüterin Merle Dietrich ist jetzt vom Torhütercamp des DFB in Hessen zurückgekehrt.
2: Sie zählt damit zu den 16 besten Keeperinnen dieser Altersklasse in ganz Deutschland. Geleitet wurde das Training dort übrigens von Ex-Nationaltorhüterin Silke Rottenberg. Nominiert worden ist Merle für das Trainingslager wegen ihrer Leistungen bei der Spielgemeinschaft Neustadt-Jößnitz-Erbach und der Spielvereinigung Zobis sowie der sächsischen Landesauswahl. Von Tamme, Vogtlandradio.
0: Und das waren die Vogtlandradio-Nachrichten.
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4: Es ist 16.02 Uhr gerade geworden. Es gibt eine Warnung für die B281 zwischen Dreitsch und Triptis-Miesitz. Ein defekter LKW, da bitte entsprechend aufpassen. Und ebenfalls ein defekter LKW auf der A9 in Richtung Berlin zwischen Eisenberg und Reußig. Hier mit Reifenschaden. Vorsicht, hier findet der Reifenwechsel statt. Gefahr durch Personen am Fahrbahnrand und auch Reifenteile auf der Fahrbahn. Also da bitte entsprechend vorsichtig fahren. A93 in Richtung Hof zwischen Hof Süd und Hof Ost noch immer Bergungsarbeiten nach Unfall. Hier ist der linke Fahrstreifen nach wie vor gesperrt. Auch hier stockt ein staunender Verkehr, aktuell auf 2 Kilometern. Auch hier bitte vorsichtig in der Stauende heranfahren, die Rettungsgasse bilden und diese bitte auch offen halten. Ja, und das war's auch schon wieder. Großartiges liegt dann nicht mehr vor. Blitzer haben wir keine gemeldet bekommen. Wenn Sie was entdecken, Staus, Blitzer mehr, dann melden Sie uns das bitte kostenlos. 0800 30 30 113 oder per WhatsApp die Nummer auf vogtlandradio.de. Dankeschön und eine gute Fahrt.

0: Jo, mal nicht so schnell die Harpune ins Sieg rauswerfen, ne? Oder die Hoffnung, den Glauben nicht so schnell verlieren. Keep the faith. Na, das will uns Bon Jovi aus 1992 damit sagen. Wer noch keinen Wurzelrudi-Erlebnispass gewonnen hat oder das Glück hatte, gezogen zu werden, der darf den Glauben auch so schnell nicht aufgeben. Wir haben noch einige Erlebnispässe für Wurzelrudis Erlebniswelt in Eibenstock. Einer geht jetzt raus.
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0: Jawohl, so schaut's aus. Nach wie vor gilt, man kann sich bewerben. Ja, aber nicht nur einfach so, ich hätte gerne oder ich will oder so. Nee, wir möchten gerne wissen, warum Sie ferienreif sind. Ja, ich meine, die Ferien sind ja jetzt schon, ich glaube, 4 Wochen. Ne? 2 Wochen haben wir noch. Da kann man vielleicht die eine oder andere Abwechslung gebrauchen. Und jede Menge davon gibt es eben.

0: Wurzel Rudis Erlebniswelt in Eibenstock. Und ihr könnt euch dafür bewerben. Wie gesagt, gerne mit einer kleinen Geschichte, Anekdote, bisschen was Kreatives. Warum denn? Ja, das Ganze auf voglandradio.de. Und währenddessen habe ich hier mal, multitaskingfähig wie ich bin, ja, alles abgedrückt. Jetzt gucken wir mal. Hallo?
1: Hallo?
0: Ja, ist immer ganz gut, wenn man das Telefon abhebt, dass man sich meldet. Hier ist das Voglandradio, Jörg Ursprung.
1: Ah, ja, ich bin immer ein bisschen vorsichtig bei unbekannten Nummern.
0: Warum?
1: Ja, na, weil es ja so viel Betrug gibt, ne?
0: Ja, okay, gut. Wir betrügen nicht vom Voglandradio, das ist mal was. Tanja, das war ja dein holpriger Einstieg, aber nichtsdestotrotz, Tanja Schiller habe ich am Apparat, das ist richtig, ne?
1: Jawohl, das
0: okay,
1: ist richtig.
0: Sehen Sie, mir können Sie vertrauen, im Voglandradio auch. Sie können sich vielleicht denken, warum ich anrufe.
1: Ja.
0: Ja, ich bin tatsächlich ferienreif, Wurzel-Rudi-Beauftragter in diesem Fall.
1: Jawohl.
0: Ja.
1: Ach, jetzt bin ich ganz durcheinander.
0: Ja, dann beruhigen Sie sich kurz, weil ich habe Ihre Bewerbung gelesen. Finde ich gut. Sie haben geschrieben, Ihr 10-Jähriger denkt, Natur sei nur eine hochauflösende Grafik oder ein Grafik-Update bei Minecraft. Das hat mir gut gefallen. Ja. Zockt er so viel?
1: Naja, schon. Doch, wenn die Langeweile groß ist.
0: Ja, und die Ferien sind lang, ne?
1: Ja, schon, tatsächlich.
0: Aber Sie schreiben ja auch, es wird dringend Zeit, dass er echte Fliehkraft auf der Allwetter-Bob-Bahn erlebt, statt nur den Analogstick auf dem Controller zu bewegen.
1: Genau, da hätte ich gewünscht, dass wir nochmal zum Wurzel-Rudi fahren in Ferien.
0: Dann macht ihr das, dann machen Sie das auf jeden Fall.
1: Ach, das ist ja spitze, cool.
0: Ja, wir retten, so schreiben Sie es ja auch noch, das Ganze vor dem viereckigen Augensyndrom und schenken Ihnen dieses Familienabenteuer bei Wurzel-Rudi in Eibenstock.
1: Oh, klasse. Ganz toll. Prima.
0: Schön. Tanja, dann freue ich mich mit Ihnen, mit Ihrer Familie. Es geht ja um dieses Familienticket und das heißt, es gibt ja keinen Gesamteintritt, sondern man kann immer alles ausprobieren. Aber mit diesem Erlebnisticket können Sie eben alles ausprobieren.
1: Super. Ganz toll.
0: Schön. Dann wünsche ich Ihnen noch viel Geduld quasi. Zwei Wochen sind ja noch durchzustehen in Sachen Ferien.
1: Das schaffen wir, das schaffen wir.
0: Ja, das schaffen wir.
1: Jetzt gerade an der Ostsee ein paar Tage, aber dann, wenn wir wieder zu Hause sind.
0: Dann wartet
1: dann
0: das.
1: Dann wollen wir unbedingt zum Wurzel-Rudi. Ja, super.
0: Ah, ja. An der Ostsee. Ich habe gelesen, da gibt es Probleme mit Fibronen im Wasser oder sowas, Bakterien.
1: Wir sind gerade erst angekommen, ich weiß es nicht. Ich hoffe dann natürlich nicht, dass wir normal ins Wasser gehen können. Schauen wir mal.
0: Ja, ich wollte Ihnen das auch nicht vermiesen, Gottes Willen. Welche Ecke sind Sie unterwegs?
1: Auf Rügen.
0: Auf Rügen. Okay, nur auf Rügen ist man ehrlich und wir bleiben ehrlich hier beim Voglandradio. Und ich wünsche Ihnen einen schönen Urlaub dann weiterhin. Viel Spaß und bei Wurzel-Rudi noch kurz dranbleiben, bitte, okay?
1: Super, vielen, vielen Dank. Mache ich, danke.
0: Und Sie können auch mitmachen noch. Voglandradio.de. Warum seid ihr ferienreif und bereit?

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7: Wir haben weiterhin stabiles Sommerwetter. Viel Sonne, paar Wolkenbänder, bisschen Wind, aber die Temperaturen nach wie vor stabil über 30 Grad, so bei 31 bis 34 Grad. Es ist ein bisschen drückend derzeit, aber die Gewitter, die kommen wohl erst morgen. Zunächst mal die Nacht, die wird frisch, ja, lädt ein zum Durchlüften um 10 Grad. In der Nacht dann auch wechselnd bewölkt bis sternenklar. Morgen, wie erwähnt, ein bisschen mehr so Waschküchenwetter, 31 bis 35 Grad. Es wird drückender im Laufe des Tages und ab Nachmittag haben sich dann auch Gewitter angekündigt. Mittwoch dann stabiles Hochsommerwetter wieder, 31 bis 34 Grad bei viel Sonnenschein und nur harmlosen Wolken. 16.30 Uhr.
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8: Ich bin Romy Plank. Vor der für Samstag angekündigten Großdemo des Projekts 1 Million und mehreren Gegenveranstaltungen ruft Plauens Oberbürgermeister Steffen Zenner alle Beteiligten zu einem friedlichen Miteinander auf. Zu der bundesweit beworbenen Demo werden mehrere tausend Teilnehmer erwartet. Zenner erinnert an Plauens besondere Rolle bei der friedlichen Revolution und fordert einen respektvollen und gewaltfreien

0: Umgang miteinander. Rund um die Innenstadt und den oberen Bahnhof müssen Autofahrer und Fahrgäste der Straßenbahn am Samstag mit Verkehrsbehinderungen rechnen. Köhler Paper in Greiz hat Besuch aus der Thüringer Landespolitik bekommen. Bei einem Rundgang informierte sich Umweltminister Thilo Kummer über die aktuelle Situation des Papierherstellers. Eine vom Landgericht Gera wegen Rechtsbeugung verurteilte Richterin ist vom Bundesgerichtshof freigesprochen worden. Hintergrund ist eine Entscheidung aus der Corona-Zeit. Soweit Vogtland Radio Kompakt.
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2: Es ist jetzt gleich 16.32 Uhr und es gibt so viel derzeit nicht mehr aktuell. Noch die Warnung für die A93 Richtung Hof zwischen Hof Süd und Hof Ost. Bergungsarbeiten hier bitte weiter in die Rettungsgasse bilden. Da ist der linke Fahrstreifen derzeit gesperrt. Aktuell Stau hier auf 2 Kilometern. Ein Gefahrenhinweis noch für die B281 zwischen Dreitsch und Triptis-Miesitz. Immer noch ein defekter LKW. Auch das sorgt hier für Störungen. Und ansonsten war es das. Blitzer liegen derzeit keine mehr vor. Wenn Sie was entdecken, Staus, Blitzer, mehr, dann melden Sie uns das bitte kostenlos. 0800 30 30 113 oder per WhatsApp die Nummer auf vogtlandradio.de. Ein Update kommt noch rein, ein Update von der A4 in Richtung Eisenach zwischen Hermsdorf-Kreuz, dem Hermsdorfer Kreuz und Magdala. Derzeit Aufräumarbeiten. Hier ist kurzfristig immer wieder eine Spur gesperrt. Auch das sorgt hier derzeit für stockenden Verkehr auf 1 bis 2 Kilometern. Ansonsten kommen Sie bitte gut an.
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2: Mit Jürgen Sprung, sonnige Grüße.

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2: Ja, am Wetter ist eigentlich nichts auszusetzen. Ne? Es ist Sommer, es ist stabiles Sommerwetter. Es gibt viel Sonnenschein, paar harmlose Wölkchen, bisschen Wind. Temperaturen aktuell bei 31 bis 34 Grad. Daran ändert sich zunächst mal nicht viel. Es gibt nachher Tendenzen, ja, so in Richtung Gera, dass es da mal ein bisschen regnet. Aber ansonsten ist es meist stabil. Und morgen müssen wir dann überall mit Gewittern rechnen. Zunächst mal in der Nacht so um 10 Grad. Also man kann durchlüften, es ist wechselnd bewölkt mit Sternen, klar. Und morgen, wie erwähnt, schwüler. Im Laufe des Tages 31 bis 35 Grad. Ab Nachmittag eben Tendenzen zu Gewittern. Die bringen dann auch so das Drumherum mit sich. Ne? Mal kräftige Böen, mal Blitzdonner und auch Regen. Wir beobachten das. Mittwoch ist schon wieder alles stabil. Zur Wochenmitte dann viel Sonnenschein, paar harmlose Wolkenbänder, 31 bis 34 Grad.
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3: Ich bin Romy Plank. Auf einem Stoppelfeld in Kauschwitz hat am Mittag eine Fläche von rund 4000 Quadratmetern gebrannt. Landwirte vor Ort pflügten das Feld sofort um und verhinderten so, dass sich das Feuer weiter ausbreiten konnte. Die Feuerwehr übernahm anschließend die Nachlöscharbeiten. Insgesamt waren rund 36 Feuerwehrleute im Einsatz. Vor der für Samstag angekündigten Großdemo des Projekts 1 Million und mehrerer Gegenveranstaltungen ruft Plauens Oberbürgermeister Steffen Zenner zu einem friedlichen Miteinander auf. Zu der bundesweit beworbenen Demo werden mehrere tausend Teilnehmer erwartet. Zenner erinnert an Plauens besondere Rolle bei der friedlichen Revolution und fordert einen respektvollen und gewaltfreien Umgang. Rund um die Innenstadt und den oberen Bahnhof müssen Autofahrer und Fahrgäste der Straßenbahn am Samstag mit Verkehrsbehinderungen rechnen.

0: Köhler-Paper in Greiz hat Besuch aus der Thüringer Landespolitik bekommen. Bei einem Rundgang informierte sich Umweltminister Thilo Kummer über die aktuelle Situation des Papierherstellers sowie über die künftigen Herausforderungen am Standort. Im Mittelpunkt standen außerdem Investitionen in nachhaltige Produktionsverfahren und neue Technologien. Köhler zählt zu den wichtigsten Industriearbeitgebern in der Region Greiz. Sie sorgt national weiter für Aufsehen. Die vogtländische Nachwuchstorhüterin Merle Dietrich ist jetzt vom Torhütercamp des DFB in Hessen zurückgekehrt.
1: Sie zählt damit zu den 16 besten Keeperinnen dieser Altersklasse in ganz Deutschland. Geleitet wurde das Training dort übrigens von Ex-Nationaltorhüterin Silke Rottenberg. Nominiert worden ist Merle für das Trainingslager wegen ihrer Leistungen bei der Spielgemeinschaft Neustadt-Jößnitz-Erbach und der Spielvereinigung Zobis sowie der Sächsischen Landesauswahl. Ron Tamme, Vogtlandradio.
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3: 17.02 Uhr ist es gerade geworden auf der A9 derzeit Vorsicht in Richtung Berlin zwischen Bad Klosterlausnitz und Eisenberg. Ein defekter LKW auf dem Standstreifen. Dann die B281, da ist wieder alles frei. Ja, Saalfeld Richtung Triptis zwischen Dreitsch und Triptis-Miesitz ist die Gefahrenstelle derzeit behoben. Also besteht hier derzeit diese Störung nicht mehr. Weiteres gibt es noch, wo war das hier, A9 Richtung Berlin zwischen Hermsdorfer Kreuze und Eisenberg, derzeit Bergungsarbeiten, stocken, stauender Verkehr auf 2 bis 3 Kilometern. Und A9 Richtung Berlin zwischen Eisenberg und Dreußig, noch immer ein defekter LKW mit Reifenschaden. Da bitte auch aufpassen, teils hier noch Reifenteile auf der Fahrbahn. Ansonsten liegt nichts weiter vor. Wir haben auch keine Blitzer gemeldet bekommen, also aktuell zumindest nicht. Wenn Sie was entdecken, Stausblitzer mehr, melden Sie uns das bitte kostenlos. 0800 30 30 113 oder per WhatsApp die Nummer auf vogtlandradio.de. Gute Fahrt.
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0: Simon & Garfunkel und The Boxer. Ja, lieber beim Marathon Dritter als beim Boxen Zweiter. Ne? So, die regionalen Obstbauern werden irgendwie auch abgehängt.
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2: Ich bin Ron Tammel. Sachsens Obstbauern schlagen Alarm. Immer mehr Betriebe geben auf. Seit 2020 sind fast ein Viertel der verbliebenen Flächen verloren gegangen. Die Versorgung mit heimischen Äpfeln liegt inzwischen bei weniger als 50%. Der Obstbauverband kritisiert vor allem den Preisdruck durch billige Importe. Während heimische Äpfel in die Saftproduktion gehen, landet ausländische Ware im Frischmarkt. Auch bei Süßkirschen lohne sich die Ernte für viele Betriebe kaum noch. Sachsens Landwirtschaftsminister Georg Ludwig von Breitenbuch nennt die Lage wirtschaftlich bedrohlich. Neue Förderprogramme seien wegen der angespannten Haushaltslage derzeit aber nicht möglich. Aus Sicht der Verbraucherzentrale Sachsen ist die Kennzeichnung das Hauptproblem. Für Verbraucher sei die Herkunft bei Lebensmitteln nicht immer ersichtlich. In der Werbung sei die Region häufig nicht eindeutig beschrieben. Die Hoffnung, dass sich etwas dreht, hat man in der Landwirtschaft schon seit Jahren. Passiert, so die Landwirte, sei bisher nichts.
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8: Es ist schön, es ist sommerlich und es ist auch meistens stabil. Es gibt noch viel Sonne, ein bisschen Wind dazu, ein paar harmlose Wolken. Großartiges passiert nicht. Also ich habe gesehen, in Richtung Gera, da kommt dann jetzt im Laufe des Abends mal ein kleines Regengebiet durch. Vielleicht gewittert es auch mal leicht, aber ansonsten ist es sehr stabil und schön und in der Nacht frisch um 10 Grad. Die Werte dann wechseln bewölkt bis sternenklar. Morgen dann 31 bis 35 Grad, morgen aber deutlich schwüler und in Richtung Nachmittag morgen gibt es dann auch Tendenzen zu Gewittern. Die bringen dann auch mal Regen mit sich, auch mal kräftige Schauer, Böen und dergleichen. Im Mittwoch schon wieder alles stabil, dann schönes Hochsommerwetter, 31 bis 34 Grad am Mittwoch bei einem trockenen Mix aus Sonne und Wolken. 17.31 Uhr gleich.
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9: Ich bin Romy Plank. Auf einem Stoppelfeld in Kauschwitz hat am Mittag eine Fläche von rund 4000 Quadratmetern gebrannt. Landwirte vor Ort pflügten das Feld sofort um und verhinderten damit, dass sich das Feuer weiter ausbreiten konnte. Vor der für Samstag angekündigten Großdemo des Projekts 1 Million und mehreren Gegenveranstaltungen ruft Plauens Oberbürgermeister Steffen Zenner zu einem friedlichen Miteinander auf. Zu der bundesweit beworbenen Demo werden mehrere tausend Teilnehmer erwartet. Köhler Paper in Greiz hat Besuch aus der Thüringer Landespolitik bekommen. Bei einem Rundgang informierte sich Umweltminister Thilo Kummer über die aktuelle Situation des Papierherstellers. Soweit Vogtland Radio kompakt.
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8: Es ist gleich 17.32 Uhr. Es ist ruhig auf den Straßen. Die meisten Störungen

0: Fällen sind inzwischen behoben, nichts Großartiges mehr. Bisschen aufpassen auf der A4 in Richtung Dresden am Hermsdorfer Kreuz ist die Überfahrt zu A9 wegen Bauarbeiten nach wie vor gesperrt. Das wird auch noch bis Freitag gehen. Und A9 Richtung Berlin zwischen Eisenberg und Dreußig noch immer ein defekter LKW mit Reifenschaden. Ein Blitzer kam von Ronny gerade rein. Dankeschön, Frau Reuth. Richtung Werdau wird derzeit geblitzt. Und wenn Sie was entdecken, Staus, Blitzer mehr, dann melden Sie uns das auch bitte kostenlos. 0800 30 30 113 oder per WhatsApp. Die Nummer auf vogtlandradio.de. Dankeschön, gute Fahrt.
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Weg beginnt mit den ersten Schritten und die längste Reise ebenfalls. Max Giesinger im Vogtlandradio 2019, die Reise. Auch Liza Stansfield reist einmal um die ganze Welt.

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1: Es bleibt bei stabilem Sommerwetter, also ein schöner Sommerabend. Also in Richtung Gera habe ich gesehen, da können ein paar Regenschauer runterkommen. Ja, da kommt mal das eine oder andere Gebiet auch mit leichtem Gewitter durch. Aber das war es dann auch schon ansonsten. Vielerorts dann trocken und stabil. Und die Temperaturen aktuell so um die 30 Grad Marke immer noch. Und in der Nacht wird es aber frisch. Da ist auch Stoffsternen klar, um 10 Grad. Morgen dann 31 bis 35 Grad, geht sehr sonnig los, wird dann immer schwüler morgen und ab Nachmittag müssen wir überall dann mal hier und da mit dem ein oder anderen Gewitter rechnen. Wo, wann, wie heftig, das ist immer schwer zu sagen, aber es gibt Tendenzen morgen zu Gewittern. Und am Mittwoch ist es dann stabil, dann vielerorts sehr sonnig, paar harmlose Wolkenfelder, die Werte am Mittwoch dann so ein bisschen was über 30 Grad. Es ist jetzt 18 Uhr.
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2: Ich bin Romy Plank. Auf einem Stoppelfeld in Kauschwitz hat am Mittag eine Fläche von rund 4000 Quadratmetern gebrannt. Landwirte vor Ort pflügten das Feld sofort um und verhinderten so, dass sich das Feuer weiter ausbreiten konnte. Die Feuerwehr übernahm anschließend die Nachlöscharbeiten. Insgesamt waren rund 36 Feuerwehrleute im Einsatz. Vor der für Samstag angekündigten Großdemo des Projekts 1 Million und mehrerer Gegenveranstaltungen ruft Plauens Oberbürgermeister Steffen Zenner zu einem friedlichen Miteinander auf. Zu der bundesweit beworbenen Demo werden mehrere tausend Teilnehmer erwartet. Zenner erinnert an Plauens besondere Rolle bei der friedlichen Revolution und fordert einen respektvollen und gewaltfreien Umgang. Rund um die Innenstadt und den oberen Bahnhof müssen Autofahrer und Fahrgäste der Straßenbahn am Samstag mit Verkehrsbehinderungen rechnen. Köhler Paper in Greiz hat Besuch aus der Thüringer Landespolitik bekommen. Bei einem Rundgang informierte sich Umweltminister Thilo Kummer über die aktuelle Situation des Papierherstellers sowie über die künftigen Herausforderungen am Standort. Im Mittelpunkt standen außerdem Investitionen in nachhaltige Produktionsverfahren und neue Technologien. Köhler zählt zu den wichtigsten Industriearbeitgebern in der Region Greiz. Sie sorgt national weiter für Aufsehen. Die vogtländische Nachwuchstorhüterin Merle Dietrich ist jetzt vom Torhütercamp des DFB in Hessen zurückgekehrt.
3: Sie zählt damit zu den 16 besten Keeperinnen dieser Altersklasse in ganz Deutschland.

0: Geleitet wurde das Training dort übrigens von Ex-Nationaltorhüterin Silke Rottenberg. Nominiert worden ist Merle für das Trainingslager wegen ihrer Leistungen bei der Spielgemeinschaft Neustadt-Jößnitz-Erlbach und der Spielvereinigung Zobis sowie der sächsischen Landesauswahl. Ron Tamme, Vogtlandradio.
1: Und das waren die Vogtlandradio-Nachrichten.
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3: Es wird gleich 18 Uhr und 3 Minuten. Ja, großartige Störungen gibt es derzeit nicht mehr. Immer noch die Warnung, allerdings für die A9 Richtung Berlin zwischen Eisenberg und Reusig noch ein defekter LKW, immer noch mit Reifenschaden. Also da bitte entsprechend aufpassen. Dann hatten wir eine Meldung hier reinbekommen von Ronny. Der meldet einen Blitzer in Frau Reuth in Richtung Werdau. Dankeschön. Kommen Sie bitte gut an. Wenn Sie was entdecken, Staus, Blitzer mehr, melden Sie uns das bitte kostenlos. 0800 30 30 113 oder per WhatsApp die Nummer auf vogtlandradio.de.
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Und das passende Video auch. Sinéad O'Connor, Großaufnahme und zum Schluss, da kullern ihr Tränchen. Ja. 1990, Sinéad O'Connor und ihre Version von Nothing Compares to You hier im Vogtlandradio. Das Ding ist im Original von Großmeister Prince. Ja, hat er ja schon ein paar Jährchen vorher aufgenommen mit der Band The Family. Aber der Erfolg stellte sich erst ein in der Version von Sinéad O'Connor. Im Coversong hören wir nachher noch bei unserem Coverlover. Jetzt kommen wir erstmal zum musikalischen Kalenderblatt an diesem Montag, 3. August. Ich lese dazu mal einen deutschen Text vor. Ja, das Ding ist auf Englisch gehalten, aber mal sehen, ob Sie drauf kommen. Ja. Es war 1989. Ich hatte damals lange Haare und meine Gedanken waren kurz. Ich habe mir keine großen Gedanken gemacht. Ich war irgendwo gefangen zwischen Junge und Mann. Sie war 17, alles andere als ein kleines Mädchen. Es war Sommer in Northern Michigan. Wir haben wirklich alles Mögliche probiert, die seltsamsten Sachen geraucht und uns am See zu unserem Lieblingssong geliebt. Wir tranken Whisky aus der Flasche, denken nicht an morgen und singen den ganzen Sommer Sweet Home Alabama. Ja, der Song ist damit eingebaut. Das Geheimrezept, ich weiß nicht, wer draufgekommen ist, von All Summer Long sind eben zwei Songs, ja, aus den 70ern, die gemixt worden sind. Einmal eben gerade erwähnt, Sweet Home Alabama von Lynyrd Skynyrd. Und dann ist noch die Nummer drin, Werewolves of London im Original von Warren Zevon. Ja, und Kid Rock hat das sehr erfolgreich zusammengemischt. 2007 entstanden, 2008 dann veröffentlicht. Und er hat es eben am 3. August 2008 geschafft, mit dieser Nummer Platz 1 der UK Single Charts zu erobern. Und deswegen ist Kid Rock und seine Mischung aus Werewolves of London und Sweet Home Alabama heute das musikalische Kalenderblatt. Es darf auch mitgesungen werden und passt hier in diesen herrlichen Sommerabend. Möge uns der Sommer noch möglichst lange erhalten bleiben. Also die Woche und nächste Woche sind sehr gut aus. Dann bin ich gleich verreckt. Also, hier ist er. Kid Rock, All Summer Long.

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4: Ach, es ist ein herrlicher Sommerabend. Es gibt immer noch die extra Portion Sonne, paar harmlose Wolkenbänder, Temperaturen immer noch so um die 30 Grad Marke. Gut, ich habe gesehen, so in Richtung Gera oder im Großraum Gera, da kommt mal so ein Regengebiet rein, da kann es auch mal so ein bisschen gewittern. Aber der Spuk ist dann auch schnell wieder durch. Ansonsten bleibt es stabil, in der Nacht dann auch überall meist trocken und wolkenlos, aber frisch, so um 10 Grad. Morgen 31 bis 35 Grad, morgen dann zunächst sehr sonnig, aber es wird schwüler werden und spätestens in Richtung Nachmittag haben sich Gewitter angekündigt. Am Mittwoch dann ebenfalls um die 30 Grad Marke plus, am Mittwoch dann stabiles Sommerwetter bei einem Mix aus Sonne und Wolken.
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4: Es ist 18.31 Uhr gerade geworden. Vorsicht bitte auf der A4 in Richtung Dresden zwischen Stadtroder und Hermsdorfer Kreuz. Ein Unfall, die Abwicklung hier auf dem Standstreifen. Da bitte aufpassen. A9 Richtung Berlin zwischen Bad Klosterlausnitz und Eisenberg ist alles wieder geräumt. Diese Gefahrenstelle besteht also nicht mehr. Aber bitte aufpassen auf der A9 in Richtung Berlin zwischen Bad Lobenstein und Schleiz. Hier die verdreckte Fahrbahn. Ja, also da ist irgendwie Schmutz auf die Fahrbahn geraten. Da bitte entsprechend aufpassen und vorsichtig fahren. Und ein Blitzer kam zuletzt rein von Ronny. Dankeschön. Den meldet er in Frau Reuth in Richtung Werdau. Kommen Sie gut an.
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Das ist ein echter Chart-Dauerbrenner. Ja, der hält immer noch den Rekord mit der längsten Verweildauer in den deutschen Charts. Taucht er immer wieder mal auf. Seit 2013 Tom Odell und Another Love. Apropos Liebe.

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1: Ja, bekannterweise haben auch wir unsere Liebe für Coversongs entdeckt. Der Cover-Lover-Song kommt heute im Original von Metallica. Und zwar deswegen, der Aufhänger ist, ich habe festgestellt, dass der Frontmann von Metallica, James Hetfield, der hat heute Geburtstag. Und er hat eben einen seiner persönlichsten Songs geschrieben, Nothing Else Matters. Das Ding sollte auch zunächst gar nicht veröffentlicht werden. Ich habe es mal gelesen in einem Interview, da hat James Hetfield gesagt, er fühlte sich dadurch dann angreifbar. Aber Lars Ulrich, der Drummer von Metallica, hat ihn dann dazu überredet. Ja, der hat das mal irgendwann gefunden auf so einer Demo-Version und hat gesagt, Mensch, das müssen wir machen, das müssen wir echt mal machen. Und tatsächlich konnte er James Hetfield dazu überreden, Nothing Else Matters dann aufzunehmen, zu produzieren und auch zu veröffentlichen. Das war eine gute Idee, weil letztendlich ist dieser Song der erfolgreichste geworden dann von Metallica. Ja, weil er eben auch nicht nur so im Metal-Bereich gespielt wird. Der ist auch im Mainstream teilweise zu finden. Der überwiegt eben das Genre Heavy Metal, also eine Power-Ballade. Wurde auch oft gecovert. Deswegen heute die Cover-Lover-Version von Lucy Silvers. Ja, das ist eine britische Singer-Songwriterin, die hat ihre Kindheit in Neuseeland verbracht. Die traf dann mit 17 bereits auf Gary Barlow, begleitete ihn damals auf seiner Open-Road-Tour. Sie unterstützte Macy Gray, die M-People, traf auch auf Chris Martin, der war auch sehr begeistert von ihrer Stimme. Und sie hat sich auch Metallicas Nothing Else Matters zur Brust genommen. Und das ist der heutige Cover-Lover-Song.

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1: Ja, großartig anders gestaltet sich das Wetter nicht. Es bleibt sommerlich, ein sommerlicher Abend. Über Gera habe ich gesehen, da ziehen noch mal so ein paar kleine Regengebiete rüber. Aber der Spuk ist auch schnell vorbei. Ansonsten immer noch um die 30 Grad plus in der Nacht frische 10 Grad. Auch in der Nacht dann oft wolkenlos, also sternenklar. Morgen 31 bis 35 Grad. Es wird morgen schwüler und schwüler. Spätestens in Richtung Nachmittag haben sich Gewitter angekündigt. Und am Mittwoch dann 30 bis 33 Grad, dann wieder stabiles Hochsommerwetter. Das Ganze bei logischerweise dann auch viel Sonnenschein. Es ist genau 19 Uhr.
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2: Ich bin Romy Plank. Ob die Plaunsche Straße in Jößnitz wie geplant 2027 saniert werden kann, ist derzeit fraglich. Nach Angaben der Stadt werden derzeit die Einwendungen aus dem Planfeststellungsverfahren geprüft. Einige könnten sogar Änderungen an der Planung erforderlich machen. Deshalb ist noch offen, wie lange das Verfahren noch dauert. Ein Knackpunkt bleibt bei dem Umgang mit den Linden entlang der Straße, deren mögliche Fällung seit Monaten für Diskussionen sorgt. Gera will mit einem neuen Stipendienprogramm dem Ärztemangel entgegenwirken. Jährlich können bis zu 3 Medizinstudenten mit bis zu 750 Euro pro Monat gefördert werden. Im Gegenzug verpflichten sich die Stipendiaten, nach Studium und Facharztausbildung mindestens 5 Jahre in Gera zu arbeiten. Bewerbungen für das Förderprogramm sind ab sofort möglich. Auf einem Stoppelfeld in Kauschwitz hat am Mittag eine Fläche von rund 4000 Quadratmetern gebrannt. Landwirte vor Ort pflügten das Feld sofort um und verhinderten so, dass sich das Feuer weiter ausbreiten konnte. Die Feuerwehr übernahm anschließend die Nachlöscharbeiten. Insgesamt waren rund 36 Feuerwehrleute im Einsatz. Bei einem Unfall in Pöhl sind gestern Abend 2 Menschen leicht verletzt worden. Ein 54-jähriger Autofahrer übersah beim Einbiegen auf die Staatsstraße den Wagen einer 78-Jährigen. Beide Fahrzeuge stießen zusammen. Die Autos mussten abgeschleppt werden. Der Sachschaden beträgt 35.000 Euro. In Gera freuen sich die Besucher bei den aktuell heißen Temperaturen auf einen Besuch im kühlen Tierpark. Dazu müssen die Besucher bei der Hitze sogar weniger bezahlen.
3: Die gesenkten Eintrittspreise im Tierpark bei Hitze war einst Thema im Stadtrat. Laut Stadtverwaltung ist der Eintritt um 1 Euro gesenkt worden. Die Besucher sollen die kühleren Temperaturen im Waldzoo Gera genießen können. Laut Stadtrat werden die Eintrittspreise bei Temperaturen über 30 Grad günstiger, damit sich die Menschen im Zoo umgeben vom Stadtwald abkühlen können. Tobias Kersch, Vogtlandradio.
2: Das waren die Top-Themen des Tages.
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1: Es ist 19.02 Uhr geworden. A4 Richtung Dresden. Am Hermsdorfer Kreuz ist die Überfahrt zur A9 nach wie vor aufgrund von Bauarbeiten gesperrt. Das wird auch noch bis Freitag dauern. Bitte da aufpassen und das Ganze im Hinterkopf behalten. A9 in Richtung Nürnberg zwischen Hof West und Münchberg Nord. Ein defekter LKW auf dem Standstreifen. Auch hier bitte vorsichtig fahren. A9 in Richtung Berlin zwischen Bad Lobenstein und Schleiz. Dreck auf der Fahrbahn. Auch da bitte entsprechend vorsichtig fahren. Und ansonsten ist es derzeit recht ruhig. Zuletzt ein Blitzer gemeldet von Ronny. Nehme ich nochmal mit. In Frau Reuth in Richtung Werdau wird derzeit geblitzt. Da mit der Geschwindigkeit bitte aufpassen. Und ansonsten möglichst ungeblitzt und gut ankommen.
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Verrückte Welt, verrückter Titel. Crazy aus 2005 von Alanis Morissette im Vogtlandradio an diesem Montagabend. Und wir sind ja mittendrin im Feierabend, also für die meisten auf jeden Fall, und machen jetzt den Feierabendsong. Heute mal so leicht elektronisch angehaucht. Und zwar von Thomas Lizarra, deutscher DJ und Produzent. Er ist unter verschiedenen Pseudonymen als DJ und Produzent in der elektronischen Musikszene aktiv. Ja, und es geht von Hardcore-Techno bis über normalen Techno, House und Deep House. Und ich habe was rausgesucht von ihm. Das hat er zusammen gemacht mit Stephen Coulter. Feierabendsong heute am Montagabend. Thomas Lizarra und

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2: Das ist ein schöner Sommerabend. Viel Sonne noch und die Temperaturen bewegen sich auch noch so an die 30 Grad Marke. So 25 bis 30 Grad sind noch drin. Es gibt nur harmlose Wolkenfelder. In der Nacht frisch um 10 Grad. In der Nacht dann auch meist sternenklar. Und morgen wird es dann ähnlich sein. Zunächst vor allen Dingen viel Sonnenschein, 31 bis 35 Grad. Aber die entwickeln sich dann immer wieder schwüler oder immer weiter schwüler. Ab Nachmittag gibt es dann auch Tendenzen zu Gewittern. Mittwoch dann ebenfalls über 30 Grad. Die Werte bei viel Sonnenschein. Es bleibt sommerlich.
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2: Es ist gleich 19.31 Uhr und wenn ich es richtig erschielt habe, gibt es nichts Großartiges mehr. Das meiste ist wieder geräumt. Es gibt noch eine Gefahrenstelle auf der A9 in Richtung Nürnberg zwischen Hof West und Münchberg Nord. Ein defekter LKW, der den Standstreifen blockiert. Und das war schon. Weitermachen. Gut ankommen.
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1: Unmöglich. 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

Na, ich weiß ja nicht. Das Studio sieht eigentlich, ich habe es mir ehrlich gesagt ein bisschen luxuriöser vorgestellt bei euch. Naja, wahrscheinlich selber gemacht, wa? Je weniger du selber

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1: In der Nacht ist es wechselnd bewölkt mit klaren Abschnitten und meist trocken hier im Vogtland. Die Tiefstwerte liegen zwischen 14 und 18 Grad. Morgen geht es mit mehr Sonne als Wolken weiter. Nachmittags und abends steigt aber das Gewitterrisiko. Die Höchstwerte liegen morgen bei 31 bis 34 Grad maximal.
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1: Ich bin Romy Plank. Ob die Plaunsche Straße in Jößnitz wie geplant 2027 saniert werden kann, ist derzeit fraglich. Nach Angaben der Stadt werden derzeit die Einwendungen aus dem Planfeststellungsverfahren geprüft. Einige könnten sogar Änderungen an der Planung erforderlich machen. Deshalb ist noch offen, wie lange das Verfahren noch dauert. Ein Knackpunkt bleibt bei dem Umgang mit den Linden entlang der Straße, deren mögliche Fällung seit Monaten für Diskussionen sorgt. Gera will mit einem neuen Stipendienprogramm dem Ärztemangel entgegenwirken. Jährlich können bis zu 3 Medizinstudenten mit bis zu 750 Euro pro Monat gefördert werden. Im Gegenzug verpflichten sich die Stipendiaten, nach Studium und Facharztausbildung mindestens 5 Jahre in Gera zu arbeiten. Bewerbungen für das Förderprogramm sind ab sofort möglich. Auf einem Stoppelfeld in Kauschwitz hat am Mittag eine Fläche von rund 4000 Quadratmetern gebrannt. Landwirte vor Ort pflügten das Feld sofort um und verhinderten so, dass sich das Feuer weiter ausbreiten konnte. Die Feuerwehr übernahm anschließend die Nachlöscharbeiten. Insgesamt waren rund 36 Feuerwehrleute im Einsatz. Bei einem Unfall in Pöhl sind gestern Abend 2 Menschen leicht verletzt worden. Ein 54-jähriger Autofahrer übersah beim Einbiegen auf die Staatsstraße den Wagen einer 78-Jährigen. Beide Fahrzeuge stießen zusammen. Die Autos mussten abgeschleppt werden. Der Sachschaden beträgt 35.000 Euro. In Gera freuen sich die Besucher bei den aktuell heißen Temperaturen auf einen Besuch im kühlen Tierpark. Dazu müssen die Besucher bei der Hitze sogar weniger bezahlen.
2: Die gesenkten Eintrittspreise im Tierpark bei Hitze war einst Thema im Stadtrat. Laut Stadtverwaltung ist der Eintritt um 1 Euro gesenkt worden. Die Besucher sollen die kühleren Temperaturen im Waldzoo Gera genießen können. Laut Stadtrat werden die Eintrittspreise bei Temperaturen über 30 Grad günstiger, damit sich die Menschen im Zoo umgeben vom Stadtwald abkühlen können. Tobias Kersch, Vogtlandradio.
1: Das waren die Top-Themen des Tages.

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1: In der Nacht ist es wechselnd bewölkt mit klaren Abschnitten und meist trocken hier im Vogtland. Die Tiefstwerte liegen zwischen 14 und 18 Grad. Morgen geht es mit mehr Sonne als Wolken weiter. Nachmittags und abends steigt aber das Gewitterrisiko. Die Höchstwerte liegen morgen bei 31 bis 34 Grad maximal.
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1: Ich bin Romy Plank. Ob die Plaunsche Straße in Jößnitz wie geplant 2027 saniert werden kann, ist derzeit fraglich. Nach Angaben der Stadt werden derzeit die Einwendungen aus dem Planfeststellungsverfahren geprüft. Einige könnten sogar Änderungen an der Planung erforderlich machen. Deshalb ist noch offen, wie lange das Verfahren noch dauert. Ein Knackpunkt bleibt bei dem Umgang mit den Linden entlang der Straße, deren mögliche Fällung seit Monaten für Diskussionen sorgt. Gera will mit einem neuen Stipendienprogramm dem Ärztemangel entgegenwirken. Jährlich können bis zu 3 Medizinstudenten mit bis zu 750 Euro pro Monat gefördert werden. Im Gegenzug verpflichten sich die Stipendiaten, nach Studium und Facharztausbildung mindestens 5 Jahre in Gera zu arbeiten. Bewerbungen für das Förderprogramm sind ab sofort möglich. Auf einem Stoppelfeld in Krauschwitz hat am Mittag eine Fläche von rund 4000 Quadratmetern gebrannt. Landwirte vor Ort pflügten das Feld sofort um und verhinderten so, dass sich das Feuer weiter ausbreiten konnte. Die Feuerwehr übernahm anschließend die Nachlöscharbeiten. Insgesamt waren rund 36 Feuerwehrleute im Einsatz. Bei einem Unfall in Pöhl sind gestern Abend 2 Menschen leicht verletzt worden. Ein 54-jähriger Autofahrer übersah beim Einbiegen auf die Staatsstraße den Wagen einer 78-Jährigen. Beide Fahrzeuge stießen zusammen. Die Autos mussten abgeschleppt werden. Der Sachschaden beträgt 35.000 Euro. In Gera freuen sich die Besucher bei den aktuell heißen Temperaturen auf einen Besuch im kühlen Tierpark. Dazu müssen die Besucher bei der Hitze sogar weniger bezahlen.
2: Die gesenkten Eintrittspreise im Tierpark bei Hitze war einst Thema im Stadtrat. Laut Stadtverwaltung ist der Eintritt um 1 Euro gesenkt worden. Die Besucher sollen die kühleren Temperaturen im Waldzoo Gera genießen können. Laut Stadtrat werden die Eintrittspreise bei Temperaturen über 30 Grad günstiger, damit sich die Menschen im Zoo umgeben vom Stadtwald abkühlen können. Tobias Kersch, Vogtlandradio.
1: Das waren die Top-Themen des Tages.

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0: Heute ist
1: Musik.
0: Zurückhaltung Musik. Nötig, damit es nicht zu unnötigen Streitereien und Missverständnissen kommt.
1: Stier.
0: Kümmern Sie sich um nüchterne Angelegenheiten und den leidigen Bürokram, auch wenn Sie es nicht mögen. Sonst könnte es sein, dass Ihnen das Ganze bald über den Kopf wächst.
1: Zwillinge.
0: Über Langeweile können Sie sich heute nicht gerade beschweren. Im Gegenteil, es fehlt Ihnen an Gelassenheit und innerer Ruhe.
1: Krebs.
0: Mit zwiespältigen Gefühlen können Sie heute diesen Tag erleben. Zum einen wissen Sie genau, was Sie wollen. Zum anderen befürchten Sie, damit anderen auf die Füße zu treten.
1: Löwe.
0: Ihr Tatendrang ist bemerkenswert. Besonders eine Aufgabe interessiert Sie brennend und sorgt dafür, dass Sie Ihr ganzes Wissen engagiert einsetzen.
1: Jungfrau.
0: Aufgewühlte Gefühle bestimmen heute Ihr Verhalten. Dabei kann es sein, dass Sie vorschnell aktiv werden.
1: Waage.
0: Ein finanzieller Aufwand dürfte sich für Sie lohnen. Behalten Sie dennoch alles gut im Auge, dann kann nichts für Sie schiefgehen.
1: Skorpion.
0: Ihr Humor ist ansteckend und trifft genau ins Schwarze. Ihre verbale Treffsicherheit ist unschlagbar.
1: Schütze.
0: Freud und Leid liegen heute nah beieinander. Ihre Gefühle fahren Achterbahn. Erst Richtung Abend stellt sich Entspannung und Gelassenheit ein.
1: Steinbock.
0: Sie denken heute nicht nur an sich selbst, sondern setzen sich auch für andere ein. Und das dürfte Ihnen jede Menge Respekt einbringen.
1: Wassermann.
0: Gesundheitlich haben Sie ein festes Fundament geschaffen. Das macht sich nun bemerkbar. Sie fühlen sich fit und Ihren Aufgaben gewachsen.
1: Fische.
0: Heute ist es besonders wichtig, höflich und diplomatisch vorzugehen. Gehen Sie möglichst ohne große Erwartungen in ein wichtiges persönliches Gespräch.
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